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1: Hallo, liebe Hörerinnen und Hörer, herzlich willkommen zum Sonntagsmagazin von Radio Slowakei International. Aus der Rundfunkpyramide in Bratislava grüßen Sie Jana Hrbeková am Mikrofon und Eva Medelská vom Mischpult. Ich hoffe, dass Sie einen angenehmen Sonntag genießen und dass wir mit unserem Angebot Ihr heutiges Programm bereichern können. Am Anfang gibt es heute nur ganz kurz die Hörerpost, um dem diesjährigen Wettbewerb Lebendiges Wasser mehr Zeit widmen zu können. In der vierten Runde besuchen wir den Kurort Bardejov. Anschließend widmen wir uns traditionsgemäß der slowakischen Musik. Diesmal präsentieren wir die Preisträger der aktuellen Ausgabe des Wettbewerbs der Tschechischen Musikakademie Anděl 2026. Wir wünschen Ihnen angenehmes Zuhören.
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1: Zu Beginn möchte ich mich für all Ihre Zuschriften bedanken, liebe Hörer. Aus Zeitgründen zitieren wir heute nur aus einer E-Mail, und zwar jene von Bernd Seiser aus Ottenau, der einige Hobbyfreunde zu ihren Geburtstagen begrüßen will. Eine Tradition inzwischen.
2: Hallo Freunde, gerne möchte ich im RSI-Hörerecho vom 3. Mai den Geburtstagskindern der letzten Woche freundlich gratulieren. Besonders Ufuk Getzim in Ankara, Joachim Bandle in Bösingen, Peter Kurz in Stuttgart, Siegbert Gerhard in Frankfurt, Marlies Andorf in Meckenheim, Hubert Lindner in Montan, Antonette Kupal aus Almere und Klaus Galow in Mannheim. Herzliche Grüße, euer Bernd.
1: Lieber Bernd, danke für deine E-Mail. Den von dir erwähnten Geburtstagskindern gratulieren auch wir in der Redaktion ganz herzlich und wünschen ihnen viel Glück, Gesundheit und Lebensfreude. Und somit kommen wir zum nächsten Programmpunkt, der vierten Runde unseres Hörerquiz Lebendiges Wasser, in dem es um slowakische Heilbäder und Heilwässer geht. Heute besuchen wir gemeinsam eine der ältesten und schönsten Kurorte der Slowakei. Der Beitrag über die Therme Bardejov wurde von Wladimir Veselov von der russischen Redaktion von Radio Slowakei International verfasst.
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1: In einem tiefen Tal im Norden der ostslowakischen Region Šariš, auf Deutsch Šaroš, wo sich die Wälder wie grüne Mauern erheben und die Luft nach Tannennadeln duftet, liegt einer der ältesten und ältesten Kurorte der Slowakei. Es handelt sich um Bardejov, ein Ort, an dem Geschichte auf Natur trifft und wo das Wasser seit Jahrhunderten Körper und Seelen heilt. Die erste schriftliche Erwähnung der hiesigen Quellen stammt bereits aus dem Jahr 1247. Im Mittelalter kamen Kaufleute, Adlige und Pilger hierher, um sich zu erholen und ihre Gesundheit zu verbessern. Im 18. und 19. Jahrhundert wurde Bardejov zu einem beliebten Ort der europäischen Aristokratie, sagt Tamara Šatanková, die Wirtschafts- und Handelsdirektorin des Halbads.
3: Der Kurort Bardejov wurde tatsächlich von zahlreichen berühmten Persönlichkeiten besucht. Der russische Zar Alexander I. war hier, ebenso wie die österreichische Königin und Kaiserin Elisabeth, genannt Sissi, dann die Gattin Napoleons Marie-Louise, sowie Maria Kasimira Sobieska, die Königin von Polen. Am meisten klingen wohl gerade die ersten beiden Namen in den Ohren nach, nämlich Zar Alexander und Sissi. Zar Alexander kehrte von den Feldzügen zurück und machte unterwegs Halt in Bardejov, probierte das Quellwasser und sagte einen Satz, den wir auch für unsere Gäste verwenden: Hier leben und sterben. Es war also wirklich sehr schön und wir haben seinen Besuch gewürdigt, indem eines unserer Hotels seinen Namen trägt. Das Hotel heißt Alexander und ist ein renoviertes Hotel, das ursprünglich Mineral hieß. Im Inneren befinden sich auch seine Büste und eine kurze Biografie. Was Sissi angeht, so hat sie wohl tiefere Spuren hinterlassen, denn sie verbrachte hier 3 Wochen nach dem Tod ihres Sohnes Rudolf, der auf tragische Weise ums Leben kam. Das Hotel, in dem sie untergebracht war, hieß früher Deák, aber wir haben es später in Alžbeta, also Elisabeth auf Slowakisch, umbenannt.
2: Im Hotel befinden sich ein wunderschönes Museum, es gibt dort ein Museumsappartement und ein Appartementzimmer, das Gäste für kommerzielle Zwecke nutzen können.
1: Im Jahr 1895 wurde in Bardio das erste Kurhaus im Neorenaissance-Stil errichtet und einige Jahre später entstand auch der berühmte Kurpark, der bis heute zu den schönsten in der Slowakei zählt. Der Kurort verfügt über eine der schönsten Kolonnaden der Slowakei, erbaut im Jahr 1972. Als Kaiserin Sisi am 1. Juli 1895 Bardio besuchte, wurde gerade der Bau des neuen, für damalige Verhältnisse sehr modernen Hotels Széchenyi nach dem Entwurf des Budapester Architekten Miksa Mór-Flam fertiggestellt. Der ehemalige technische Direktor und dienstälteste Mitarbeiter des Kurorts Jan Miškanin berichtet mehr zu den hiesigen Kurhotels.
4: Im Kurort Bardio gibt es sogenannte Kurhotels, von denen einige historisch sind, andere neu. Zu den historischen gehören das Hotel Astoria, dann das Hotel Alžbeta, in dem auch Kaiserin Sisi kurierte, sowie das Hotel Széchenyi, das nun in Hotel Dukla umbenannt und jetzt am 31. März nach der Renovierung wieder in Betrieb genommen wurde. Insgesamt haben wir 5 Kurhotels. Die Gesamtkapazität beträgt 1150 Betten.
1: Der Kurort von Bardio ist von dichten Mischwäldern umgeben, die für ein natürliches Klima sorgen. Er liegt auf einer Höhe von etwa 325 Metern über dem Meeresspiegel im Tal des Baches Stjebnik. Das lokale Mikroklima ist außerordentlich vorteilhaft. Reine Luft, konstante Luftfeuchtigkeit und ein Minimum an Allergenen. Auch deshalb ist das Heilbad ein idealer Ort für Patienten mit Atemwegserkrankungen oder geschwächtem Immunsystem. Der Kurpark erstreckt sich über fast 30 Hektar und beherbergt mehr als 40 Baumarten, Teiche, Pavillons und ruhige Ecken, die wie eine natürliche Therapie wirken. Das Herzstück des Bardio Kurbades ist das Wasser. Es gibt hier gleich 10 Mineralquellen, von denen jede eine andere Zusammensetzung und andere Heilkräfte hat. Die Wässer sind stark mineralisiert, überwiegend hydrocarbonat-chlorid-haltig mit einem hohen Gehalt an Borsäure, Eisen und CO2. Jan Miškanin führt weiter aus.
4: Das Mineralwasser wird über Bohrlöcher gewonnen. 2 Quellen werden über Brunnen erschlossen. Die Bohrungen reichen in eine Tiefe von 13 bis 550 Meter. Im Jahr 1950 fand hier eine kleinere hydrogeologische Untersuchung statt, die von Professor Otto Hinje von der Karls-Universität in Prag geleitet wurde. Er führte, wie ich sagen würde, eine Art lokale Untersuchung durch und bohrte sogar die Mineralquelle Herkules an, die wir bis heute nutzen und die mit einer Mineralisierung von etwa 10.000 Milligramm pro Liter zu den stärksten Mineralquellen Mitteleuropas gehört.
1: Zu den bekanntesten Heilquellen in Bardio gehören die Hauptquelle, die geeignet ist bei Erkrankungen des Verdauungstrakts, die medizinische Quelle, deren Wasser bei Stoffwechselstörungen hilft, die Quelle Herkules mit stark mineralisiertem Wasser, empfohlen bei Herzerkrankungen, die nach Kaiserin Sisi benannte Quelle Alžbeta und die bei Frauenleiden beliebte Quelle Clara. Das Wasser wird für Trinkkuren, Inhalationen und Bäder genutzt. Jährlich werden hier mehr als 300.000 Behandlungen durchgeführt. Die leitende Rehabilitationsschwester Hanna Schwirkova erklärt.
3: Natürliche Heilquellen bilden die Grundlage der Kurbehandlung. Bei uns werden sie für die innere und äußere Balneotherapie genutzt. Für die innere Balneotherapie setzen wir Trinkkuren, Inhalationen, das Gurgeln sowie Spülungen der Mund- oder Nasenhöhle ein. Trinkkuren werden auch in der Kolonnade angeboten, wo sich der Patient direkt aus dem Wasserhahn aus 8 verschiedenen Mineralwassersorten bedienen kann. Die äußere Balneotherapie wird für Teil- und Ganzkörperbäder genutzt, wobei gerade die Mineralbäder die gefragteste Anwendung sind.
1: Der Kurort Bardio spezialisiert sich auf die Behandlung einer ganzen Reihe von Erkrankungen, sagt Hanna Schwirkova.
3: Die Kurbehandlung in unserem Kurort konzentriert sich auf die Therapie von Krebserkrankungen, Erkrankungen des Kreislaufsystems und des Verdauungssystems. Wir behandeln zudem außerdem Erkrankungen aufgrund von Stoffwechselstörungen sowie Erkrankungen der endokrinen Drüsen, nicht tuberkulöse Erkrankungen der Atemwege, Nervenerkrankungen, Erkrankungen des Bewegungsapparats, der Nieren- und Harnwege, Frauenleiden sowie Berufskrankheiten. Die Behandlungen sind an das Spektrum der Indikationen angepasst. Wir verfügen über mehr als 60 Arten von Behandlungen und bemühen uns, natürliche Heilquellen, physikalische Therapie und Physiotherapie zu kombinieren, um eine möglichst effektive Kurbehandlung zu erreichen.
1: Der Kurort von Bardejov gehört zu den meistbesuchten Kurorten der Slowakei. Jedes Jahr kommen mehr als 30.000 Patienten und weitere 70.000 Touristen hierher. Im Kurort geht es nicht nur um Behandlungen. Es geht um Menschen, die in der Hoffnung kommen, hier Linderung für ihr Leiden zu finden. Manche kehren jedes Jahr zurück wegen ihrer Gesundheit, aber auch wegen der unnachahmlichen Atmosphäre. Das bestätigen auch die Besucher, die wir getroffen haben.
3: Die Behandlungen sind hervorragend. Das ganze Kurzentrum liegt in einem so schönen Tal zwischen den Bergen. Das ist Balsam für die Seele, diese grünen, wunderschönen Berge, die Luft, der Park und alles, was wirklich darauf ausgerichtet ist, dass wir uns hier wohlfühlen.
5: Ja, уже седьмой раз здесь.
4: Dies ist schon mein siebter Aufenthalt in diesem Kurort und ich kann voller Lob sagen, dass ich dank dieses Wasser und der Behandlungen, die ich hier genieße und in meinem Körper immer bessere Befunde bringen, bei guter Gesundheit bin.
1: Die Therme Bardejov ist ein Ort, an dem die Zeit langsam vergeht. Ein Ort, an dem man tief durchatmen, innehalten und neue Kraft tanken kann. Sie ist der Beweis dafür, dass die Natur nach wie vor die Kraft hat zu heilen, wenn wir ihr dazu Raum geben, schließt Direktorin Tamara Šatanková.
3: Wir sind der östlichste Kurort der Slowakei und ich wage zu behaupten, dass wir auch der schönste Kurort der Slowakei sind. Es gibt ja auch eine Vielzahl kultureller Veranstaltungen. In der Sommersaison organisieren wir ein internationales Musiksommerfestival, wir veranstalten Konzerte auf der Kolonnade und es gibt zahlreiche Attraktionen, die nicht nur Erwachsene, sondern auch junge Gäste nutzen können. Ich denke, dass es bei uns wirklich so viel zu tun gibt, dass man sich hier bestimmt nicht langweilen wird. Ich lade also alle herzlich ein, vorbeizukommen, sei es nur für einen Tagesaufenthalt oder einen Spaziergang oder um die Schönheiten unserer Region zu genießen.
1: Und nun, liebe Zuhörer, aufgepasst! Hier kommt die heutige Quizfrage. Wenn Sie uns aufmerksam zugehört haben, können Sie sie leicht beantworten. Bevor ich sie stelle, möchte ich daran erinnern, dass unter allen RSI-Zuhörern, die die richtige Antwort auf die Frage schicken, im Rahmen einer Sonderverlosung eine Person ausgewählt wird, die Möglichkeit erhält, die Therme Bardejov zu besuchen. Der Gewinner erhält einen Gutschein für 3 Nächte für 2 Personen im Hotel Alexander mit Vollpension in Form von Buffets. Und nun die Wettbewerbsfrage, die lautet: Wie viele natürliche Heilmineralquellen gibt es im Kurort Bardejov? Ihre Antworten senden Sie bitte bis Ende Mai an unsere Adresse Radio Slowakei International, Slovenský rozhlas, Mytná 1, 811 07 Bratislava, Slowakei oder per E-Mail an rsi-german@stvr.sk.
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1: Und jetzt sollten diejenigen die Ohren spitzen, die eine Antwort auf die Quizfrage der dritten Runde geschickt haben. Sie lautete: Welcher Begriff von internationaler Bedeutung ist in Trenčianske Teplice entstanden? Aus den richtigen Antworten ziehen wir jetzt den Gewinner. Dabei hilft mir meine Kollegin Kerstin. Kannst du aber bitte zuerst die richtige Antwort verraten, Kerstin?
3: Die richtige Antwort lautet der Roboter.
1: Danke, und jetzt kannst du auch gleich den glücklichen Gewinner ziehen.
3: Der Gewinner der vierten Runde ist Levon Ovnianen aus Graditsk, Ukraine. Herzlichen Glückwunsch.
1: Dem Gewinner gratulieren wir recht herzlich und werden ihm einen schönen Sachpreis zukommen lassen. Zugleich wurde diese Woche am 30. April auch der Gewinner des Hauptpreises für die dritte Runde ausgelost. In die Auslosung kamen korrekte Antworten aus allen 6 Sprachsektionen von Radio Slowakei International. Unsere RSI-Intendantin Josefina Miklova sagt mehr zum Preis.
3: Der Hauptpreis in der dritten Runde unseres Wettbewerbs ist der Aufenthalt im Kurort Trenčianske Teplice für 2 Personen im Hotel Krim für 6 Nächte bzw. 7 Tage mit Vollpension und Heilprozeduren.
1: Den Gewinner hat Ladislava Hudzovičová, unsere Kollegin aus der spanischen Redaktion, ausgelost, die das Material über den Kurort Trenčianske Teplice vorbereitet hatte. Alle Teamleiter der einzelnen Sprachsektionen sowie unsere Intendantin waren Zeugen, dass es wirklich nur ein Zufall war, dass sie ausgerechnet einen Hörer der

0: Antwort eine Notiz beizufügen, ob sie Interesse an einem Aufenthalt in den Thermen von Bardejov im Osten der Slowakei haben. Da der Gewinner die Reisekosten selbst trägt und die Entfernung manchen von ihnen eine Anreise nicht ermöglicht, wollen wir aus der finalen Verlosung jene ausschließen, die sicher wissen, dass sie nicht anreisen würden. Das würde den gesamten Prozess vereinfachen, da bei einer eventuellen Ablehnung des Preises kein Ersatzgewinner neu ausgelost werden müsste. Auf jeden Fall würden wir uns sehr freuen, wenn wir möglichst viele Antworten erhalten, denn neben einem Kuraufenthalt warten auch schöne Sachpreise auf Sie. Und somit kommen wir auch schon zur letzten Rubrik für heute. Hören Sie unsere
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0: Am 11. April wurden in Prag zum 35. Mal die Angel-Engel-Preise verliehen. Seit nunmehr 6 Jahren ist die Kategorie Slowakisches Album fester Bestandteil dieser feierlichen Auszeichnung der besten musikalischen Leistungen des vergangenen Jahres. Die Nominierungen und Stimmen für die erfolgreichsten Alben stammen von der slowakischen Sektion der Tschechischen Musikakademie. In der Vergangenheit haben bereits die Bands Nozadeň, Le Pajaco, Para, Hex, das Duo Lež and Grey sowie Miroš Birka die Engelstatue gewonnen. In diesem Jahr schafften es folgende Alben unter die drei besten: Slovenská Strela von Richard Müller und der Band Banket, Adam von Adam Djurica und Stále ťa má niekto rád von der Gruppe Peter Beach Project, die bereits zum 2. Mal unter den ersten 3 Nominierten landete. Wie sieht das Ihr Frontman Peter Bitsch?
2: Das ist einfach großartig für uns. Wir danken der Akademie für die Nominierung, dass wir tatsächlich zu dritt unter den Nominierten waren. Adam Djurica, Richard Müller und wir, Peter Bitsch Project. Ich denke also, dass wir hervorragende Arbeit geleistet haben, dass unsere Arbeit nicht nur der Akademie, sondern auch den Menschen gefällt. Und ich freue mich, dass wir wieder hier sind.
0: Peter Bitsch ist weder in der slowakischen noch in der tschechischen Szene ein Neuling. Die Verbindungen zwischen beiden Ländern sind auch viele Jahre nach der Teilung noch immer sehr stark.
2: Also ich bin schon seit etwa 1999 in Tschechien unterwegs, als ich noch mit Jana Kirschner spielte und wir in Tschechien unheimlich oft auftraten. Vielleicht 3 bis 4 Mal pro Woche, dann mit der Gruppe Peter Bitsch Project, später mit Richard Müller. Ich habe dort bei verschiedenen Konzerten gespielt. Daher kenne ich viele Musiker, ich kenne Künstler, wir schreiben uns, arbeiten zusammen, unterhalten uns. Aber man merkt wirklich, dass sie auf einem anderen Level sind als wir. Was mich einerseits bedrückt, auf der anderen Seite freut es mich. Denn der Fortschritt bei ihnen ist deutlich zu sehen und sie haben die Messlatte wieder ein Stück weiter nach oben gelegt. Und es tut mir leid, dass es in der Slowakei so ist, wie es ist.
0: Ein guter Beweis für die enge Zusammenarbeit der tschechischen und slowakischen Musikbranche ist auch die Verleihung des Preises für das beste slowakische Album im Rahmen der renommierten Preisverleihung für die besten tschechischen Musikproduktionen. Auch Peter Bitsch freut sich über diese Entwicklung.
2: Es ist toll, dass sie uns aufgenommen haben und dass wir dabei sind und dass sie uns wie Brüder behandeln und als Partner betrachten. Dass wir aus der Slowakei dort die einzigen ausländischen Interpreten sind, das ist fantastisch. Ich freue mich natürlich darüber. Ich freue mich zum Beispiel auch darüber, dass Richard gewonnen hat. Denn wir haben sein Album Slovenská Strela getauft.
0: Peter Bitsch und die Sängerin Vicky Vargová stellten im September letzten Jahres das Album von Richard Müller und der Band Banket vor. Ihr 6. Album Stále ťa má niekto rád erschien am 16. Mai 2025 und enthält auch den Hit Len sa smej, lache nur.
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0: Peter Beach Project war bei der Verleihung der Angelpreise in der Kategorie Slowakisches Album auch das Album des Sängers und Komponisten Adam Jurica, Adam, nominiert. Es war seine erste Nominierung.
1: Das hat mich sehr gefreut. Deshalb habe ich auch einen Beitrag auf Instagram gepostet, dass ich in guter Gesellschaft bin. Mit Richard Müller und Petjo Bitsch in einer Nominierung bei den Angel Awards und bei diesem fantastischen Abend in Prag dabei zu sein, ist meiner Meinung nach schon ein klarer Sieg. Also super, super, ich freue mich sehr.
0: Adam Jurica etabliert sich nach und nach auch in der tschechischen Musikszene, die sich seit der Teilung der Tschechoslowakei erheblich verändert hat. Welche Unterschiede sieht er in der Wahrnehmung von Musik in der Slowakei und in Tschechien?
1: Es ist ein anderes Land. Sie haben ein anderes Verhältnis zur Musik. Vielleicht fallen Ihnen andere Dinge an meiner Musik auf. Ich bin dankbar dafür, dass Sie mich annehmen und dass wir hier eigentlich schon den größten Teil meiner Konzerte spielen. Aber die Slowakei ist super. Ich verdanke ihr viel. Und wir werden dort auch einen Teil unserer Akustiktournee spielen, die in Tschechien beginnt, aber in der Slowakei endet.
0: Adam Jurica ist mittlerweile eine direkte Konkurrenz für tschechische Musiker und teilt sich mit ihnen dieselben Bühnen. Was hat ihn an den Angel-Preisen angesprochen?
1: Interessant. Ich muss sagen, dass es ein bisschen anders ist als die Preisverleihungen bei uns in der Slowakei. Mir hat es gefallen. Vor allem freue ich mich darüber, dass neuen Namen und jungen Künstlern Raum gegeben wird, ohne dabei die Legenden zu vergessen.
0: Zu den erwähnten bei der diesjährigen Verleihung der Angel-Preise ausgezeichneten Legenden gehören Michal Prokop, Lenka Filipova und die Band Mňaga a Žďorb. Während der Bekanntgabe der Nominierungen für den Preis für das beste slowakische Album des Jahres 2025 erklang auch ein Titel aus dem 7. Album von Adam Jurica, Adam. Er trägt den Titel Bavimato. Es macht mir Spaß.

0: Die Engelstatue von Jaroslav Rona für das beste slowakische Album ging an Richard Miller für das Album der Band Banket Slovenská Strela. Dieser erneute Erfolg des Labels hat ihn nach 40 Jahren sowohl gefreut als auch überrascht. Richard hat im Laufe seiner erfolgreichen Karriere bereits zahlreiche Auszeichnungen erhalten. Hat er zu Hause überhaupt noch Platz, um sie unterzubringen?
1: Dafür gibt es noch genug Regale.
0: Bei der Entgegennahme des Preises für das beste slowakische Album des Jahres 2025 bedankte sich Richard Miller unter anderem auch bei den beiden jungen Musikern Remigius Klačanský und Dominik Kopčaj. Sie waren es, die für die Produktion des Albums und die Vertonung der Texte sorgten, die Richard während des Fluges von Los Angeles nach Wien selbst geschrieben hatte. Sie genossen die höchste Auszeichnung für ihr erstes gemeinsames Album und das gesamte Programm in vollen Zügen. Zuerst Dominik und dann Remigius.
2: Ich finde das absolut großartig. Ich weiß das sehr zu schätzen und es ist einfach eine große Sache. Es ist fast wie ein Schock für mich. Ich weiß es sehr zu schätzen, dass die Angel-Verleihung heute Abend vom tschechischen Fernsehen übertragen wird. Ich finde, dass das hervorragend gemacht wurde. Die gesamte Inszenierung und deshalb freue ich mich. Ich bin zwar etwas überrascht, aber gleichzeitig sehr dankbar und freue mich darüber. Wir sind schon auf einer Wellenlänge und verstehen uns daher sehr gut. Ich habe diesen Abend sehr genossen. Es war ein großartiges Erlebnis und ich wünschte, es könnten auch in der Slowakei solche Sendungen live übertragen werden.
0: Nach der Veröffentlichung des Albums Slovenská Strela war auch von einer Konzertversion der neuen Gruppe Banket die Rede. Diese sollte ihr neues sowie erstes Album namens Bioelektrovizia präsentieren, das in diesem Jahr sein 40-jähriges Jubiläum feiert. Bislang wurde das Projekt jedoch verschoben. Remo Klačanský dazu.
1: Es geht um eine Konstellation von Sternen, die bisher noch nicht günstig war. Aber ich glaube, dass es in Zukunft gelingen wird, dies zu verwirklichen.
0: Es wurden also die Angelpreise für das Jahr 2025 in der Kategorie Slowakisches Album verliehen. Den ersten Platz belegte Slovenská Strela von Banket und Richard Müller. Deren Album mit dem Titel Svet sa zbláznil, Die Welt ist verrückt geworden, beginnt.

Damit verabschieden wir uns auch schon wieder von Ihnen, liebe Zuhörerinnen und Zuhörer. Zusammen mit Tonmeisterin Eva Medelska wünsche ich Ihnen noch einen angenehmen Ausklang Ihres Wochenendes. Vom Mikrofon grüße Jana Herbeková. Do poczucia. Auf Wiederhören.

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1: Hallo, liebe Hörerinnen und Hörer, herzlich willkommen zum Sonntagsmagazin von Radio Slowakei International. Aus der Rundfunkpyramide in Bratislava grüßen Sie Jana Hrbeková am Mikrofon und Eva Medelská vom Mischpult. Ich hoffe, dass Sie einen angenehmen Sonntag genießen und dass wir mit unserem Angebot Ihr heutiges Programm bereichern können. Am Anfang gibt es heute nur ganz kurz die Hörerpost, um dem diesjährigen Wettbewerb Lebendiges Wasser mehr Zeit widmen zu können. In der vierten Runde besuchen wir den Kurort Bardejov. Anschließend widmen wir uns traditionsgemäß der slowakischen Musik. Diesmal präsentieren wir die Preisträger der aktuellen Ausgabe des Wettbewerbs der Tschechischen Musikakademie Anděl 2026. Wir wünschen Ihnen angenehmes Zuhören.
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1: Zu Beginn möchte ich mich für all Ihre Zuschriften bedanken, liebe Hörer. Aus Zeitgründen zitieren wir heute nur aus einer E-Mail, und zwar jene von Bernd Seiser aus Ottenau, der einige Hobbyfreunde zu ihren Geburtstagen begrüßen will. Eine Tradition inzwischen.
2: Hallo Freunde, gerne möchte ich im RSI-Hörerecho vom 3. Mai den Geburtstagskindern der letzten Woche freundlich gratulieren. Besonders Ufuk Getzim in Ankara, Joachim Bandle in Bösingen, Peter Kurz in Stuttgart, Siegbert Gerhard in Frankfurt, Marlies Andorf in Meckenheim, Hubert Lindner in Montan, Antonette Kupal aus Almere und Klaus Galow in Mannheim. Herzliche Grüße, euer Bernd.
1: Lieber Bernd, danke für deine E-Mail. Den von dir erwähnten Geburtstagskindern gratulieren auch wir in der Redaktion ganz herzlich und wünschen ihnen viel Glück, Gesundheit und Lebensfreude. Und somit kommen wir zum nächsten Programmpunkt, der vierten Runde unseres Hörerquiz Lebendiges Wasser, in dem es um slowakische Heilbäder und Heilwässer geht. Heute besuchen wir gemeinsam eine der ältesten und schönsten Kurorte der Slowakei. Der Beitrag über die Therme Bardejov wurde von Wladimír Veselov von der russischen Redaktion von Radio Slowakei International verfasst.
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1: In einem tiefen Tal im Norden der ostslowakischen Region Šariš, auf Deutsch Šaroš, wo sich die Wälder wie grüne Mauern erheben und die Luft nach Tannennadeln duftet, liegt einer der ältesten und edelsten Kurorte der Slowakei. Es handelt sich um Bardejov, ein Ort, an dem Geschichte auf Natur trifft und wo das Wasser seit Jahrhunderten Körper und Seelen heilt. Die erste schriftliche Erwähnung der hiesigen Quellen stammt bereits aus dem Jahr 1247. Im Mittelalter kamen Kaufleute, Adlige und Pilger hierher, um sich zu erholen und ihre Gesundheit zu verbessern. Im 18. und 19. Jahrhundert wurde Bardejov zu einem beliebten Ort der europäischen Aristokratie, sagt Tamara Šatanková, die Wirtschafts- und Handelsdirektorin des Halbads.
2: Der Kurort Bardejov wurde tatsächlich von zahlreichen berühmten Persönlichkeiten besucht. Der russische Zar Alexander I. war hier, ebenso wie die österreichische Königin und Kaiserin Elisabeth, genannt Sissi, dann die Gattin Napoleons Marie-Louise, sowie Maria Kasimira Sobieska, die Königin von Polen. Am meisten klingen wohl gerade die ersten beiden Namen in den Ohren nach, nämlich Zar Alexander und Sissi. Zar Alexander kehrte von den Feldzügen zurück und machte unterwegs Halt in Bardejov, probierte das Quellwasser und sagte einen Satz, den wir auch für unsere Gäste verwenden: Hier leben und sterben. Es war also wirklich sehr schön und wir haben seinen Besuch gewürdigt, indem eines unserer Hotels seinen Namen trägt. Das Hotel heißt Alexander und ist ein renoviertes Hotel, das ursprünglich Mineral hieß. Im Inneren befinden sich auch seine Büste und eine kurze Biografie. Was Sissi angeht, so hat sie wohl tiefere Spuren hinterlassen, denn sie verbrachte hier 3 Wochen nach dem Tod ihres Sohnes Rudolf, der auf tragische Weise ums Leben kam. Das Hotel, in dem sie untergebracht war, hieß früher Deák, aber wir haben es später in Alžbeta, also Elisabeth auf Slowakisch, umbenannt. Im Hotel befinden sich ein wunderschönes Museum, es gibt dort ein Museumsappartement und ein Appartementzimmer, das Gäste für kommerzielle Zwecke nutzen können.
1: Im Jahr 1895 wurde in Badiou das erste Kurhaus im Neorenaissance-Stil errichtet und einige Jahre später entstand auch der berühmte Kurpark, der bis heute zu den schönsten in der Slowakei zählt. Der Kurort verfügt über eine der schönsten Kolonnaden der Slowakei, erbaut im Jahr 1972. Als Kaiserin Sisi am 1. Juli 1895 Bardio besuchte, wurde gerade der Bau des neuen, für damalige Verhältnisse sehr modernen Hotels Széchenyi nach dem Entwurf des Budapester Architekten Miksamor Flam fertiggestellt. Der ehemalige technische Direktor und dienstälteste Mitarbeiter des Kurorts Jan Miškanin berichtet mehr zu den hiesigen Kurhotels.
3: Im Kurort Bardiou gibt es sogenannte Kurhotels, von denen einige historisch sind, andere neu. Zu den historischen gehören das Hotel Astoria, dann das Hotel Alžbeta, in dem auch Kaiserin Sisi kurierte, sowie das Hotel Széchenyi, das nun in Hotel Dukla umbenannt und jetzt am 31. März nach der Renovierung wieder in Betrieb genommen wurde. Insgesamt haben wir 5 Kurhotels. Die Gesamtkapazität beträgt 1150 Betten.
1: Der Kurort von Bardio ist von dichten Mischwäldern umgeben, die für ein natürliches Klima sorgen. Er liegt auf einer Höhe von etwa 325 Metern über dem Meeresspiegel im Tal des Baches Stjebnik. Das lokale Mikroklima ist außerordentlich vorteilhaft. Reine Luft, konstante Luftfeuchtigkeit und ein Minimum an Allergenen. Auch deshalb ist das Heilbad ein idealer Ort für Patienten mit Atemwegserkrankungen oder geschwächtem Immunsystem. Der Kurpark erstreckt sich über fast 30 Hektar und beherbergt mehr als 40 Baumarten, Teiche, Pavillons und ruhige Ecken, die wie eine natürliche Therapie wirken. Das Herzstück des Bardio Kurbades ist das Wasser. Es gibt hier gleich 10 Mineralquellen, von denen jede eine andere Zusammensetzung und andere Heilkräfte hat. Die Wässer sind stark mineralisiert, überwiegend hydrocarbonat-chloridhaltig mit einem hohen Gehalt an Borsäure, Eisen und CO2. Jan Miškanin führt weiter aus.
3: Das Mineralwasser wird über Bohrlöcher gewonnen. 2 Quellen werden über Brunnen erschlossen. Die Bohrungen reichen in eine Tiefe von 13 bis 550 Meter. Im Jahr 1950 fand hier eine kleinere hydrogeologische Untersuchung statt, die von Professor Otahinie von der Karls-Universität in Prag geleitet wurde. Er führte, wie ich sagen würde, eine Art lokale Untersuchung durch und bohrte sogar die Mineralquelle Herkules an, die wir bis heute nutzen und die mit einer Mineralisierung von etwa 10.000 Milligramm pro Liter zu den stärksten Mineralquellen Mitteleuropas gehört.
1: Zu den bekanntesten Heilquellen in Bardio gehören die Hauptquelle, die geeignet ist bei Erkrankungen des Verdauungstrakts, die medizinische Quelle, deren Wasser bei Stoffwechselstörungen hilft, die Quelle Herkules mit stark mineralisiertem Wasser, empfohlen bei Herzerkrankungen, die nach Kaiserin Sisi benannte Quelle Alžbeta und die bei Frauenleiden beliebte Quelle Clara. Das Wasser wird für Trinkkuren, Inhalationen und Bäder genutzt. Jährlich werden hier mehr als 300.000 Behandlungen durchgeführt. Die leitende Rehabilitationsschwester Hanna Schwirkova erklärt.
2: Natürliche Heilquellen bilden die Grundlage der Kurbehandlung. Bei uns werden sie für die innere und äußere Balneotherapie genutzt. Für die innere Balneotherapie setzen wir Trinkkuren, Inhalationen, das Gurgeln sowie Spülungen der Mund- oder Nasenhöhle ein. Trinkkuren werden auch in der Kolonnade angeboten, wo sich der Patient direkt aus dem Wasserhahn aus 8 verschiedenen Mineralwassersorten bedienen kann. Die äußere Balneotherapie wird für Teil- und Ganzkörperbäder genutzt, wobei gerade die Mineralbäder die gefragteste Anwendung sind.
1: Der Kurort Bardio spezialisiert sich auf die Behandlung einer ganzen Reihe von Erkrankungen, sagt Hanna Schwirkova.
2: Die Kurbehandlung in unserem Kurort konzentriert sich auf die Therapie von Krebserkrankungen, Erkrankungen des Kreislaufsystems und des Verdauungssystems. Wir behandeln zudem Erkrankungen aufgrund von Stoffwechselstörungen sowie Erkrankungen der endokrinen Drüsen, nicht-tuberkulöse Erkrankungen der Atemwege, Nervenerkrankungen, Erkrankungen des Bewegungsapparats, der Nieren- und Harnwege, Frauenleiden sowie Berufskrankheiten. Die Behandlungen sind an das Spektrum der Indikationen angepasst. Wir verfügen über mehr als 60 Arten von Behandlungen und bemühen uns, natürliche Heilquellen, physikalische Therapie und Physiotherapie zu kombinieren, um eine möglichst effektive Kurbehandlung zu erreichen.
1: Der Kurort von Bardejov gehört zu den meistbesuchten Kurorten der Slowakei. Jedes Jahr kommen mehr als 30.000 Patienten und weitere 70.000 Touristen hierher. Im Kurort geht es nicht nur um Behandlungen. Es geht um Menschen, die in der Hoffnung kommen, hier Linderung für ihr Leiden zu finden. Manche kehren jedes Jahr zurück wegen ihrer Gesundheit, aber auch wegen der unnachahmlichen Atmosphäre. Das bestätigen auch die Besucher, die wir getroffen haben.
2: Die Behandlungen sind hervorragend. Das ganze Kurzentrum liegt in einem so schönen Tal zwischen den Bergen. Das ist Balsam für die Seele, diese grünen, wunderschönen Berge, die Luft, der Park und alles, was wirklich darauf ausgerichtet ist, dass wir uns hier wohlfühlen.
4: Ja, уже седьмой раз здесь.
3: Dies ist schon mein siebter Aufenthalt in diesem Kurort und ich kann voller Lob sagen, dass ich dank dieses Wasser und der Behandlungen, die ich hier genieße und in meinem Körper immer bessere Befunde bringen, bei guter Gesundheit bin.
1: Die Therme Bardejov ist ein Ort, an dem die Zeit langsam vergeht. Ein Ort, an dem man tief durchatmen, innehalten und neue Kraft tanken kann. Sie ist der Beweis dafür, dass die Natur nach wie vor die Kraft hat zu heilen, wenn wir ihr dazu Raum geben, schließt Direktorin Tamara Šatanková.
2: Wir sind der östlichste Kurort der Slowakei und ich wage zu behaupten, dass wir auch der schönste Kurort der Slowakei sind. Es gibt hier auch eine Vielzahl kultureller Veranstaltungen. In der Sommersaison organisieren wir ein internationales Musiksommerfestival, wir veranstalten Konzerte auf der Kolonnade und es gibt zahlreiche Attraktionen, die nicht nur Erwachsene, sondern auch junge Gäste nutzen können. Ich denke, dass es bei uns wirklich so viel zu tun gibt, dass man sich hier bestimmt nicht langweilen wird. Ich lade also alle herzlich ein, vorbeizukommen, sei es nur für einen Tagesaufenthalt oder einen Spaziergang oder um die Schönheiten unserer Region zu genießen.
1: Und nun, liebe Zuhörer, aufgepasst. Hier kommt die heutige Quizfrage. Wenn Sie uns aufmerksam zugehört haben, können Sie sie leicht beantworten. Bevor ich sie stelle, möchte ich daran erinnern, dass unter allen RSI-Zuhörern, die die richtige Antwort auf die Frage schicken, im Rahmen einer Sonderverlosung eine Person ausgewählt wird, die Möglichkeit erhält, die Therme Bardejov zu besuchen. Der Gewinner erhält einen Gutschein für 3 Nächte für 2 Personen im Hotel Alexander mit Vollpension in Form von Buffets. Und nun die Wettbewerbsfrage, die lautet: Wie viele natürliche Heilmineralquellen gibt es im Kurort Bardejov? Ihre Antworten senden Sie bitte bis Ende Mai an unsere Adresse Radio Slowakei International, Slovenský rozhlas, Mytná 1, 811 07 Bratislava, Slowakei oder per E-Mail an rsi-german@stvr.sk.
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1: Und jetzt sollten diejenigen die Ohren spitzen, die eine Antwort auf die Quizfrage der dritten Runde geschickt haben. Sie lautete: Welcher Begriff von internationaler Bedeutung ist in Trenčianske Teplice entstanden? Aus den richtigen Antworten ziehen wir jetzt den Gewinner. Dabei hilft mir meine Kollegin Kerstin. Kannst du aber bitte zuerst die richtige Antwort verraten, Kerstin?
2: Die richtige Antwort lautet der Roboter.
1: Danke, und jetzt kannst du auch gleich den glücklichen Gewinner ziehen.
2: Der Gewinner der vierten Runde ist Levon Ovnianen aus Graditsk, Ukraine. Herzlichen Glückwunsch.
1: Dem Gewinner gratulieren wir recht herzlich und werden ihm einen schönen Sachpreis zukommen lassen. Zugleich wurde diese Woche am 30. April auch der Gewinner des Hauptpreises für die dritte Runde ausgelost. In die Auslosung kamen korrekte Antworten aus allen 6 Sprachsektionen von Radio Slowakia International. Unsere RSI-Intendantin Josefina Miklova sagt mehr zum Preis.
2: Der Hauptpreis in der dritten Runde unseres Wettbewerbs ist der Aufenthalt im Kurort Trenčianske Teplice für 2 Personen im Hotel Krim für 6 Nächte bzw. 7 Tage mit Vollpension und Heilprozeduren.
1: Den Gewinner hat Ladislava Hudzovičová, unsere Kollegin aus der spanischen Redaktion, ausgelost, die das Material über den Kurort Trenčianske Teplice vorbereitet hatte. Alle Teamleiter der einzelnen Sprachsektionen sowie unsere Intendantin waren Zeugen, dass es wirklich nur ein Zufall war, dass sie ausgerechnet einen Hörer der spanischen Redaktion gezogen hat.
5: Enrique Sambataro, Buenos Aires, Argentina.
1: Dem Gewinner aus Argentinien gratulieren auch wir herzlich und wünschen ihm einen angenehmen Aufenthalt. Und diejenigen, die diesmal kein Glück hatten, müssen nicht traurig sein. Senden Sie doch einfach Ihre Antworten auf die heutige Frage ein. Vielleicht ist das Glück diesmal auf Ihrer Seite. Gleichzeitig möchte ich Ihnen beim Einsenden Ihrer Antworten die Möglichkeit bieten, der richtigen Antwort eine Notiz beizufügen, ob Sie Interesse an einem Aufenthalt in den Thermen von Bardejov im Osten der Slowakei haben. Da der Gewinner die Reisekosten selbst trägt und die Entfernung manchen von Ihnen eine Anreise nicht ermöglicht, wollen wir aus der finalen Verlosung jene ausschließen, die sicher wissen, dass sie nicht anreisen würden. Das würde den gesamten Prozess vereinfachen, da bei einer eventuellen Ablehnung des Preises kein Ersatzgewinner neu ausgelost werden müsste. Auf jeden Fall würden wir uns sehr freuen, wenn wir möglichst viele Antworten erhalten, denn neben einem Kuraufenthalt warten auch schöne Sachpreise auf Sie. Und somit kommen wir auch schon zur letzten Rubrik für heute. 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
1: Am 11. April wurden in Prag zum 35. Mal die Angel-Engel-Preise verliehen. Seit nunmehr 6 Jahren ist die Kategorie Slowakisches Album fester Bestandteil dieser feierlichen Auszeichnung der besten musikalischen Leistungen des vergangenen Jahres. Die Nominierungen und Stimmen für die erfolgreichsten Alben stammen von der slowakischen Sektion der Tschechischen Musikakademie. In der Vergangenheit haben bereits die Bands Nozadeň, Le Pajaco, Para, Hex, das Duo Lash & Grey sowie Miroš Birka die Engelstatue gewonnen. In diesem Jahr schafften es folgende Alben unter die 3 besten: Slovenská Strela von Richard Müller und der Band Banket, Adam von Adam Djurica und Stále ťa má niekto rád von der Gruppe Peter Beach Project, die bereits zum 2. Mal unter den ersten 3 Nominierten landete. Wie sieht das Ihr Frontman Peter Bitsch?
6: Das ist einfach großartig für uns. Wir danken der Akademie für die Nominierung, dass wir tatsächlich zu dritt unter den Nominierten waren. Adam Djurica, Richard Müller und wir, Peter Bitsch Project. Ich denke also, dass wir hervorragende Arbeit geleistet haben, dass unsere Arbeit nicht nur der Akademie, sondern auch den Menschen gefällt. Und ich freue mich, dass wir wieder hier sind.
1: Peter Bitsch ist weder in der slowakischen noch in der tschechischen Szene ein Neuling. Die Verbindungen zwischen beiden Ländern sind auch viele Jahre nach der Teilung noch immer sehr stark.
6: Also ich bin schon seit etwa 1999 in Tschechien unterwegs, als ich noch mit Jana Kirschner spielte und wir in Tschechien unheimlich oft auftraten. Vielleicht 3 bis 4 Mal pro Woche, dann mit der Gruppe Peter Bitsch Project, später mit Richard Müller. Ich habe dort bei verschiedenen Konzerten gespielt. Daher kenne ich viele Musiker, ich kenne Künstler, wir schreiben uns, arbeiten zusammen, unterhalten uns. Aber man merkt wirklich, dass sie auf einem anderen Level sind als wir, was mich einerseits bedrückt, auf der anderen Seite freut es mich. Denn der Fortschritt bei ihnen ist deutlich zu sehen und sie haben die Messlatte wieder ein Stück weiter nach oben gelegt. Und es tut mir leid, dass es in der Slowakei so ist, wie es ist.
1: Ein guter Beweis für die enge Zusammenarbeit der tschechischen und slowakischen Musikbranche ist auch die Verleihung des Preises für das beste slowakische Album im Rahmen der renommierten Preisverleihung für die besten tschechischen Musikproduktionen. Auch Peter Bitsch freut sich über diese Entwicklung.
6: Es ist toll, dass sie uns aufgenommen haben und dass wir dabei sind und dass sie uns wie Brüder behandeln und als Partner betrachten. Dass wir aus der Slowakei dort die einzigen ausländischen Interpreten sind, das ist fantastisch. Ich freue mich natürlich darüber. Ich freue mich zum Beispiel auch darüber, dass Richard gewonnen hat. Denn wir haben sein Album Slovenska Strela getauft.
1: Peter Bitsch und die Sängerin Vicky Vargova stellten im September letzten Jahres das Album von Richard Müller und der Band Banket vor. Ihr sechstes Album, Stále ťa má niekto rád, erschien am 16. Mai 2025 und enthält auch den Hit Len sa smej, lache nur.
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0: Ne bin dem Album der Gruppe Peter Beach Project war bei der Verleihung der Angelpreise in der Kategorie Slowakisches Album auch das Album des Sängers und Komponisten Adam Jurica, Adam, nominiert. Es war seine erste Nominierung.
1: Das hat mich sehr gefreut. Deshalb habe ich auch einen Beitrag auf Instagram gepostet, dass ich in guter Gesellschaft bin. Mit Richard Müller und Petjo Beach in einer Nominierung bei den Angel Awards und bei diesem fantastischen Abend in Prag dabei zu sein, ist meiner Meinung nach schon ein klarer Sieg. Also super, super, ich freue mich sehr.
0: Adam Jurica etabliert sich nach und nach auch in der tschechischen Musikszene, die sich seit der Teilung der Tschechoslowakei erheblich verändert hat. Welche Unterschiede sieht er in der Wahrnehmung von Musik in der Slowakei und in Tschechien?
1: Es ist ein anderes Land. Sie haben ein anderes Verhältnis zur Musik. Vielleicht fallen ihnen andere Dinge an meiner Musik auf. Ich bin dankbar dafür, dass sie mich annehmen und dass wir hier eigentlich schon den größten Teil meiner Konzerte spielen. Aber die Slowakei ist super. Ich verdanke ihr viel. Und wir werden dort auch einen Teil unserer Akustiktournee spielen, die in Tschechien beginnt, aber in der Slowakei endet.
0: Adam Jurica ist mittlerweile eine direkte Konkurrenz für tschechische Musiker und teilt sich mit ihnen dieselben Bühnen. Was hat ihn an den Angel-Preisen angesprochen?
1: Interessant. Ich muss sagen, dass es ein bisschen anders ist als die Preisverleihungen bei uns in der Slowakei. Mir hat es gefallen. Vor allem freue ich mich darüber, dass neuen Namen und jungen Künstlern Raum gegeben wird, ohne dabei die Legenden zu vergessen.
0: Zu den erwähnten bei der diesjährigen Verleihung der Angel-Preise ausgezeichneten Legenden gehören Michal Prokop, Lenka Filipova und die Band Mňaga a Žďorb. Während der Bekanntgabe der Nominierungen für den Preis für das beste slowakische Album des Jahres 2025 erklang auch ein Titel aus dem siebten Album von Adam Jurica, Adam. Er trägt den Titel Bavi Mato. Es macht mir Spaß.

0: Die Engelstatue von Jaroslav Rona für das beste slowakische Album ging an Richard Müller für das Album der Band Banket Slovenská Strela. Dieser erneute Erfolg des Labels hat ihn nach 40 Jahren sowohl gefreut als auch überrascht. Richard hat im Laufe seiner erfolgreichen Karriere bereits zahlreiche Auszeichnungen erhalten. Hat er zu Hause überhaupt noch Platz, um sie unterzubringen?
1: Dafür gibt es noch genug Regale.
0: Bei der Entgegennahme des Preises für das beste slowakische Album des Jahres 2025 bedankte sich Richard Müller unter anderem auch bei den beiden jungen Musikern Remigius Klačanský und Dominik Kopčaj. Sie waren es, die für die Produktion des Albums und die Vertonung der Texte sorgten, die Richard während des Fluges von Los Angeles nach Wien selbst geschrieben hatte. Sie genossen die höchste Auszeichnung für ihr erstes gemeinsames Album und das gesamte Programm in vollen Zügen. Zuerst Dominik und dann Remigius.
2: Ich finde das absolut großartig. Ich weiß das sehr zu schätzen und es ist einfach eine große Sache. Es ist fast wie ein Schock für mich. Ich weiß es sehr zu schätzen, dass die Angel-Verleihung heute Abend vom tschechischen Fernsehen übertragen wird. Ich finde, dass das hervorragend gemacht wurde. Die gesamte Inszenierung und deshalb freue ich mich. Ich bin zwar etwas überrascht, aber gleichzeitig sehr dankbar und freue mich darüber. Wir sind schon auf einer Wellenlänge und verstehen uns daher sehr gut. Ich habe diesen Abend sehr genossen. Es war ein großartiges Erlebnis und ich wünschte, es könnten auch in der Slowakei solche Sendungen live übertragen werden.
0: Nach der Veröffentlichung des Albums Slovenská Strela war auch von einer Konzertversion der neuen Gruppe Banket die Rede. Diese sollte ihr neues sowie erstes Album namens Bioelektrovisia präsentieren, das in diesem Jahr sein 40-jähriges Jubiläum feiert. Bislang wurde das Projekt jedoch verschoben. Remo Klačanský dazu.
1: Es geht um eine Konstellation von Sternen, die bisher noch nicht günstig war. Aber ich glaube, dass es in Zukunft gelingen wird, dies zu verwirklichen.
0: Es wurden also die Angelpreise für das Jahr 2025 in der Kategorie Slowakisches Album verliehen. Den ersten Platz belegte Slovenská Strela von Banket und Richard Müller. Deren Album mit dem Titel Svet sa zbláznil, Die Welt ist verrückt geworden, beginnt.

damit verabschieden wir uns auch schon wieder von Ihnen, liebe Zuhörerinnen und Zuhörer. Zusammen mit Tonmeisterin Eva Medelska wünsche ich Ihnen noch einen angenehmen Ausklang Ihres Wochenendes. Vom Mikrofon grüße Jana Herbeková. Do poczucia. Auf Wiederhören.

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1: Hallo liebe Hörerinnen und Hörer, herzlich willkommen zum Sonntagsmagazin von Radio Slowakei International. Aus der Rundfunkpyramide in Bratislava grüßen Sie Jana Hrbeková am Mikrofon und Eva Medelská vom Mischpult. Ich hoffe, dass Sie einen angenehmen Sonntag genießen und dass wir mit unserem Angebot Ihr heutiges Programm bereichern können. Am Anfang gibt es heute nur ganz kurz die Hörerpost, um dem diesjährigen Wettbewerb Lebendiges Wasser mehr Zeit widmen zu können. In der vierten Runde besuchen wir den Kurort Bardejov. Anschließend widmen wir uns traditionsgemäß der slowakischen Musik. Diesmal präsentieren wir die Preisträger der aktuellen Ausgabe des Wettbewerbs der Tschechischen Musikakademie Anděl 2026. Wir wünschen Ihnen angenehmes Zuhören.
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1: Zu Beginn möchte ich mich für all Ihre Zuschriften bedanken, liebe Hörer. Aus Zeitgründen zitieren wir heute nur aus einer E-Mail, und zwar jene von Bernd Seise aus Ottenau, der einige Hobbyfreunde zu ihren Geburtstagen begrüßen will. Eine Tradition inzwischen.
2: Hallo Freunde, gerne möchte ich im RSI-Hörerecho vom 3. Mai den Geburtstagskindern der letzten Woche freundlich gratulieren. Besonders Ufo Getzim in Ankara, Joachim Bandle in Bösingen, Peter Kurz in Stuttgart, Siegbert Gerhard in Frankfurt, Marlies Andorf in Meckenheim, Hubert Lindner in Montan, Antonette Kupal aus Almere und Klaus Galow in Mannheim. Herzliche Grüße, euer Bernd.
1: Lieber Bernd, danke für deine E-Mail. Den von dir erwähnten Geburtstagskindern gratulieren auch wir in der Redaktion ganz herzlich und wünschen ihnen viel Glück, Gesundheit und Lebensfreude. Und somit kommen wir zum nächsten Programmpunkt, der vierten Runde unseres Hörerquiz Lebendiges Wasser, in dem es um slowakische Heilbäder und Heilwässer geht. Heute besuchen wir gemeinsam einen der ältesten und schönsten Kurorte der Slowakei. Der Beitrag über die Therme Bardejov wurde von Wladimir Veselov von der russischen Redaktion von Radio Slowakei International verfasst.
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1: In einem tiefen Tal im Norden der ostslowakischen Region Šariš, auf Deutsch Šaroš, wo sich die Wälder wie grüne Mauern erheben und die Luft nach Tannennadeln duftet, liegt einer der ältesten und ältesten Kurorte der Slowakei. Es handelt sich um Bardejov, ein Ort, an dem Geschichte auf Natur trifft und wo das Wasser seit Jahrhunderten Körper und Seelen heilt. Die erste schriftliche Erwähnung der hiesigen Quellen stammt bereits aus dem Jahr 1247. Im Mittelalter kamen Kaufleute, Adlige und Pilger hierher, um sich zu erholen und ihre Gesundheit zu verbessern. Im 18. und 19. Jahrhundert wurde Bardejov zu einem beliebten Ort der europäischen Aristokratie, sagt Tamara Šatanková, die Wirtschafts- und Handelsdirektorin des Halbads.
2: Der Kurort Bardejov wurde tatsächlich von zahlreichen berühmten Persönlichkeiten besucht. Der russische Zar Alexander I. war hier, ebenso wie die österreichische Königin und Kaiserin Elisabeth, genannt Sissi, dann die Gattin Napoleons Marie Luise, sowie Maria Kasimira Sobieska, die Königin von Polen. Am meisten klingen wohl gerade die ersten beiden Namen in den Ohren nach, nämlich Zar Alexander und Sissi. Zar Alexander kehrte von den Feldzügen zurück und machte unterwegs Halt in Bardejov, probierte das Quellwasser und sagte einen Satz, den wir auch für unsere Gäste verwenden: Hier leben und sterben. Es war also wirklich sehr schön und wir haben seinen Besuch gewürdigt, indem eines unserer Hotels seinen Namen trägt. Das Hotel heißt Alexander und ist ein renoviertes Hotel, das ursprünglich Mineral hieß. Im Inneren befinden sich auch seine Büste und eine kurze Biografie. Was Sissi angeht, so hat sie wohl tiefere Spuren hinterlassen, denn sie verbrachte hier 3 Wochen nach dem Tod ihres Sohnes Rudolf, der auf tragische Weise ums Leben kam. Das Hotel, in dem sie untergebracht war, hieß früher Deák, aber wir haben es später in Alžbeta, also Elisabeth auf Slowakisch, umbenannt. Im Hotel befinden sich ein wunderschönes Museum, es gibt dort ein Museumsappartement und ein Appartementzimmer, das Gäste für kommerzielle Zwecke nutzen können.
1: Im Jahr 1895 wurde in Badiou das erste Kurhaus im Neorenaissance-Stil errichtet und einige Jahre später entstand auch der berühmte Kurpark, der bis heute zu den schönsten in der Slowakei zählt. Der Kurort verfügt über eine der schönsten Kolonnaden der Slowakei, erbaut im Jahr 1972. Als Kaiserin Sisi am 1. Juli 1895 Bardio besuchte, wurde gerade der Bau des neuen, für damalige Verhältnisse sehr modernen Hotels Széchenyi nach dem Entwurf des Budapester Architekten Miksamor Flam fertiggestellt. Der ehemalige technische Direktor und dienstälteste Mitarbeiter des Kurorts Jan Miškanin berichtet mehr zu den hiesigen Kurhotels.
3: Im Kurort Bardiou gibt es sogenannte Kurhotels, von denen einige historisch sind, andere neu. Zu den historischen gehören das Hotel Astoria, dann das Hotel Arschbeta, in dem auch Kaiserin Sisi kurierte, sowie das Hotel Széchenyi, das nun in Hotel Dukla umbenannt und jetzt am 31. März nach der Renovierung wieder in Betrieb genommen wurde. Insgesamt haben wir 5 Kurhotels. Die Gesamtkapazität beträgt 1150 Betten.
1: Der Kurort von Bardiou ist von dichten Mischwäldern umgeben, die für ein natürliches Klima sorgen. Er liegt auf einer Höhe von etwa 325 Metern über dem Meeresspiegel im Tal des Baches Stjebnik. Das lokale Mikroklima ist außerordentlich vorteilhaft. Reine Luft, konstante Luftfeuchtigkeit und ein Minimum an Allergenen. Auch deshalb ist das Heilbad ein idealer Ort für Patienten mit Atemwegserkrankungen oder geschwächtem Immunsystem. Der Kurpark erstreckt sich über fast 30 Hektar und beherbergt mehr als 40 Baumarten, Teiche, Pavillons und ruhige Ecken, die wie eine natürliche Therapie wirken. Das Herzstück des Bardiou Kurbades ist das Wasser. Es gibt hier gleich 10 Mineralquellen, von denen jede eine andere Zusammensetzung und andere Heilkräfte hat. Die Wässer sind stark mineralisiert, überwiegend hydrocarbonat-chloridhaltig mit einem hohen Gehalt an Borsäure, Eisen und CO2. Jan Miškanin führt weiter aus.
3: Das Mineralwasser wird über Bohrlöcher gewonnen. 2 Quellen werden über Brunnen erschlossen. Die Bohrungen reichen in eine Tiefe von 13 bis 55 Meter. Im Jahr 1950 fand hier eine kleinere hydrogeologische Untersuchung statt, die von Professor Otta Hinie von der Karls-Universität in Prag geleitet wurde. Er führte, wie ich sagen würde, eine Art lokale Untersuchung durch und bohrte sogar die Mineralquelle Herkules an, die wir bis heute nutzen und die mit einer Mineralisierung von etwa 10.000 Milligramm pro Liter zu den stärksten Mineralquellen Mitteleuropas gehört.
1: Zu den bekanntesten Heilquellen in Bardiou gehören die Hauptquelle, die geeignet ist bei Erkrankungen des Verdauungstrakts, die medizinische Quelle, deren Wasser bei Stoffwechselstörungen hilft, die Quelle Herkules mit stark mineralisiertem Wasser, empfohlen bei Herzerkrankungen, die nach Kaiserin Sisi benannte Quelle Alschbeta und die bei Frauenleiden beliebte Quelle Clara. Das Wasser wird für Trinkkuren, Inhalationen und Bäder genutzt. Jährlich werden hier mehr als 300.000 Behandlungen durchgeführt. Die leitende Rehabilitationsschwester Hanna Schwirkova erklärt.
2: Natürliche Heilquellen bilden die Grundlage der Kurbehandlung. Bei uns werden sie für die innere und äußere Balneotherapie genutzt. Für die innere Balneotherapie setzen wir Trinkkuren, Inhalationen, das Gurgeln sowie Spülungen der Mund- oder Nasenhöhle ein. Trinkkuren werden auch in der Kolonnade angeboten, wo sich der Patient direkt aus dem Wasserhahn aus 8 verschiedenen Mineralwassersorten bedienen kann. Die äußere Balneotherapie wird für Teil- und Ganzkörperbäder genutzt, wobei gerade die Mineralbäder die gefragteste Anwendung sind.
1: Der Kurort Bardiou spezialisiert sich auf die Behandlung einer ganzen Reihe von Erkrankungen, sagt Hanna Schwirkova.
2: Die Kurbehandlung in unserem Kurort konzentriert sich auf die Therapie von Krebserkrankungen, Erkrankungen des Kreislaufsystems und des Verdauungssystems. Wir behandeln zudem Erkrankungen aufgrund von Stoffwechselstörungen sowie Erkrankungen der endokrinen Drüsen, nicht tuberkulöse Erkrankungen der Atemwege, Nervenerkrankungen, Erkrankungen des Bewegungsapparats, der Nieren- und Harnwege, Frauenleiden sowie Berufskrankheiten. Die Behandlungen sind an das Spektrum der Indikationen angepasst. Wir verfügen über mehr als 60 Arten von Behandlungen und bemühen uns, natürliche Heilquellen, physikalische Therapie und Physiotherapie zu kombinieren, um eine möglichst effektive Kurbehandlung zu erreichen.
1: Der Kurort von Bardio gehört zu den meistbesuchten Kurorten der Slowakei. Jedes Jahr kommen mehr als 30.000 Patienten und weitere 70.000 Touristen hierher. Im Kurort geht es nicht nur um Behandlungen. Es geht um Menschen, die in der Hoffnung kommen, hier Linderung für ihr Leiden zu finden. Manche kehren jedes Jahr zurück, wegen ihrer Gesundheit, aber auch wegen der unnachahmlichen Atmosphäre. Das bestätigen auch die Besucher, die wir getroffen haben.
2: Die Behandlungen sind hervorragend. Das ganze Kurzentrum liegt in einem so schönen Tal zwischen den Bergen. Das ist Balsam für die Seele, diese grünen, wunderschönen Berge, die Luft, der Park und alles, was wirklich darauf ausgerichtet ist, dass wir uns hier wohlfühlen.
3: Dies ist schon mein siebter Aufenthalt in diesem Kurort und ich kann voller Lob sagen, dass ich dank dieses Wasser und der Behandlungen, die ich hier genieße und in meinem Körper immer bessere Befunde bringen, bei guter Gesundheit bin.
1: Die Therme Bardio ist ein Ort, an dem die Zeit langsam vergeht. Ein Ort, an dem man tief durchatmen, innehalten und neue Kraft tanken kann. Sie ist der Beweis dafür, dass die Natur nach wie vor die Kraft hat zu heilen, wenn wir ihr dazu Raum geben, schließt Direktorin Tamara Šatanková.
2: Wir sind der östlichste Kurort der Slowakei und ich wage zu behaupten, dass wir auch der schönste Kurort der Slowakei sind. Es gibt hier auch eine Vielzahl kultureller Veranstaltungen. In der Sommersaison organisieren wir ein internationales Musiksommerfestival, wir veranstalten Konzerte auf der Kolonnade und es gibt zahlreiche Attraktionen, die nicht nur Erwachsene, sondern auch junge Gäste nutzen können. Ich denke, dass es bei uns wirklich so viel zu tun gibt, dass man sich hier bestimmt nicht langweilen wird. Ich lade also alle herzlich ein, vorbeizukommen, sei es nur für einen Tagesaufenthalt oder einen Spaziergang oder um die Schönheiten unserer Region zu genießen.
1: Und nun, liebe Zuhörer, aufgepasst. Hier kommt die heutige Quizfrage. Wenn Sie uns aufmerksam zugehört haben, können Sie sie leicht beantworten. Bevor ich sie stelle, möchte ich daran erinnern, dass unter allen RSI-Zuhörern, die die richtige Antwort auf die Frage schicken, im Rahmen einer Sonderverlosung eine Person ausgewählt wird, die die Möglichkeit erhält, die Therme Bardio zu besuchen. Der Gewinner erhält einen Gutschein für 3 Nächte für 2 Personen im Hotel Alexander mit Vollpension in Form von Buffets. Und nun die Wettbewerbsfrage, die lautet: Wie viele natürliche Heilmineralquellen gibt es im Kurort Bardio? Ihre Antworten senden Sie bitte bis Ende Mai an unsere Adresse Radio Slowakei International, Slovenský rozhlas, Mytná 1, 811 07 Bratislava, Slowakei oder per E-Mail an rsi-german@stvr.sk.
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1: Und jetzt sollten diejenigen die Ohren spitzen, die eine Antwort auf die Quizfrage der dritten Runde geschickt haben. Sie lautete: Welcher Begriff von internationaler Bedeutung ist in Trenčianske Teplice entstanden? Aus den richtigen Antworten ziehen wir jetzt den Gewinner. Dabei hilft mir meine Kollegin Kerstin. Kannst du aber bitte zuerst die richtige Antwort verraten, Kerstin?
2: Die richtige Antwort lautet der Roboter.
1: Danke, und jetzt kannst du auch gleich den glücklichen Gewinner ziehen.
2: Der Gewinner der vierten Runde ist Levon Ovnianen aus Graditsk, Ukraine. Herzlichen Glückwunsch.
1: Dem Gewinner gratulieren wir recht herzlich und werden ihm einen schönen Sachpreis zukommen lassen. Zugleich wurde diese Woche am 30. April auch der Gewinner des Hauptpreises für die dritte Runde ausgelost. In die Auslosung kamen korrekte Antworten aus allen 6 Sprachsektionen von Radio Slowakia International. Unsere RSI-Intendantin Josefina Miklová sagt mehr zum Preis.
2: Der Hauptpreis in der dritten Runde unseres Wettbewerbs ist der Aufenthalt im Kurort Trenčianske Teplice für 2 Personen im Hotel Krim für 6 Nächte bzw. 7 Tage mit Vollpension und Heilprozeduren.
1: Den Gewinner hat Ladislava Hudzovičová, unsere Kollegin aus der spanischen Redaktion, ausgelost, die das Material über den Kurort Trenčianske Teplice vorbereitet hatte. Alle Teamleiter der einzelnen Sprachsektionen sowie unsere Intendantin waren Zeugen, dass es wirklich nur ein Zufall war, dass sie ausgerechnet einen Hörer der spanischen Redaktion gezogen hat.
4: Enrique Sambataro, Buenos Aires, Argentina.
1: Dem Gewinner aus Argentinien gratulieren auch wir herzlich und wünschen ihm einen angenehmen Aufenthalt. Und diejenigen, die diesmal kein Glück hatten, müssen nicht traurig sein. Senden Sie doch einfach Ihre Antworten auf die heutige Frage ein. Vielleicht ist das Glück diesmal auf Ihrer Seite. Gleichzeitig möchte ich Ihnen beim Einsenden Ihrer Antworten die Möglichkeit bieten, der richtigen Antwort eine Notiz beizufügen, ob Sie Interesse an einem Aufenthalt in den Thermen von Bardejov im Osten der Slowakei haben. Da der Gewinner die Reisekosten selbst trägt und die Entfernung manchen von Ihnen eine Anreise nicht ermöglicht, wollen wir aus der finalen Verlosung jene ausschließen, die sicher wissen, dass sie nicht anreisen würden. Das würde den gesamten Prozess vereinfachen, da bei einer eventuellen Ablehnung des Preises kein Ersatzgewinner neu ausgelost werden müsste. Auf jeden Fall würden wir uns sehr freuen, wenn wir möglichst viele Antworten erhalten, denn neben einem Kuraufenthalt warten auch schöne Sachpreise auf Sie. Und somit kommen wir auch schon zur letzten Rubrik für heute. Hören Sie unsere
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1: Am 11. April wurden in Prag zum 35. Mal die Angel-Engel-Preise verliehen. Seit nunmehr 6 Jahren ist die Kategorie Slowakisches Album fester Bestandteil dieser feierlichen Auszeichnung der besten musikalischen Leistungen des vergangenen Jahres. Die Nominierungen und Stimmen für die erfolgreichsten Alben stammen von der slowakischen Sektion der Tschechischen Musikakademie. In der Vergangenheit haben bereits die Bands Nozadeň, Le Pajaco, Para, Hex, das Duo Lash and Grey sowie Miroš Birka die Engelstatue gewonnen. In diesem Jahr schafften es folgende Alben unter die 3 besten: Slovenská Strela von Richard Müller und der Band Banket, Adam von Adam Djurica und Stále ťa má niekto rád von der Gruppe Peter Beach Project, die bereits zum 2. Mal unter den ersten 3 Nominierten landete. Wie sieht das Ihr Frontman Peter Bitsch?
5: Das ist einfach großartig für uns. Wir danken der Akademie für die Nominierung, dass wir tatsächlich zu dritt unter den Nominierten waren. Adam Djurica, Richard Müller und wir, Peter Bitsch Project. Ich denke also, dass wir hervorragende Arbeit geleistet haben, dass unsere Arbeit nicht nur der Akademie, sondern auch den Menschen gefällt. Und ich freue mich, dass wir wieder hier sind.
1: Peter Bitsch ist weder in der slowakischen noch in der tschechischen Szene ein Neuling. Die Verbindungen zwischen beiden Ländern sind auch viele Jahre nach der Teilung noch immer sehr stark.
5: Also ich bin schon seit etwa 1999 in Tschechien unterwegs, als ich noch mit Jana Kirschner spielte und wir in Tschechien unheimlich oft auftraten. Vielleicht 3 bis 4 Mal pro Woche, dann mit der Gruppe Peter Bitsch Project, später mit Richard Müller. Ich habe dort bei verschiedenen Konzerten gespielt. Daher kenne ich viele Musiker, ich kenne Künstler, wir schreiben uns, arbeiten zusammen, unterhalten uns. Aber man merkt wirklich, dass sie auf einem anderen Level sind als wir. Was mich einerseits bedrückt, auf der anderen Seite freut es mich. Denn der Fortschritt bei ihnen ist deutlich zu sehen und sie haben die Messlatte wieder ein Stück weiter nach oben gelegt. Und es tut mir leid, dass es in der Slowakei so ist, wie es ist.
1: Ein guter Beweis für die enge Zusammenarbeit der tschechischen und slowakischen Musikbranche ist auch die Verleihung des Preises für das beste slowakische Album im Rahmen der renommierten Preisverleihung für die besten tschechischen Musikproduktionen. Auch Peter Bitsch freut sich über diese Entwicklung.
5: Es ist toll, dass sie uns aufgenommen haben und dass wir dabei sind und dass sie uns wie Brüder behandeln und als Partner betrachten. Dass wir aus der Slowakei dort die einzigen ausländischen Interpreten sind, das ist fantastisch. Ich freue mich natürlich darüber. Ich freue mich zum Beispiel auch darüber, dass Richard gewonnen hat. Denn wir haben sein Album Slovenska Strela getauft.
1: Peter Bitsch und die Sängerin Vicky Vargova stellten im September letzten Jahres das Album von Richard Miller und der Band Banket vor. Ihr sechstes Album, Stále ťa má niekto rád, erschien am 16. Mai 2025 und enthält auch den Hit Len sa smej, lache nur.
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0: Neben dem Album der Gruppe Peter Beach Project war bei der Verleihung der Angelpreise in der Kategorie Slowakisches Album auch das Album des Sängers und Komponisten Adam Ďurica, Adam, nominiert. Es war seine erste Nominierung.
1: Das hat mich sehr gefreut. Deshalb habe ich auch einen Beitrag auf Instagram gepostet, dass ich in guter Gesellschaft bin. Mit Richard Müller und Petjo Bitsch in einer Nominierung bei den Angel Awards und bei diesem fantastischen Abend in Prag dabei zu sein, ist meiner Meinung nach schon ein klarer Sieg. Also super, super, ich freue mich sehr.
0: Adam Ďurica etabliert sich nach und nach auch in der tschechischen Musikszene, die sich seit der Teilung der Tschechoslowakei erheblich verändert hat. Welche Unterschiede sieht er in der Wahrnehmung von Musik in der Slowakei und in Tschechien?
1: Es ist ein anderes Land. Sie haben ein anderes Verhältnis zur Musik. Vielleicht fallen Ihnen andere Dinge an meiner Musik auf. Ich bin dankbar dafür, dass Sie mich annehmen und dass wir hier eigentlich schon den größten Teil meiner Konzerte spielen. Aber die Slowakei ist super. Ich verdanke ihr viel. Und wir werden dort auch einen Teil unserer Akustiktournee spielen, die in Tschechien beginnt, aber in der Slowakei endet.
0: Adam Ďurica ist mittlerweile eine direkte Konkurrenz für tschechische Musiker und teilt sich mit ihnen dieselben Bühnen. Was hat ihn an den Angelpreisen angesprochen?
1: Interessant. Ich muss sagen, dass es ein bisschen anders ist als die Preisverleihungen bei uns in der Slowakei. Mir hat es gefallen. Vor allem freue ich mich darüber, dass neuen Namen und jungen Künstlern Raum gegeben wird, ohne dabei die Legenden zu vergessen.
0: Zu den erwähnten bei der diesjährigen Verleihung der Angelpreise ausgezeichneten Legenden gehören Michal Prokop, Lenka Filipova und die Band Mňaga a Žďorb. Während der Bekanntgabe der Nominierungen für den Preis für das beste slowakische Album des Jahres 2025 erklang auch ein Titel aus dem 7. Album von Adam Ďurica, Adam. Er trägt den Titel Baví ma to, es macht mir Spaß.

0: die Englisch-Statue von Jaroslav Rona für das beste slowakische Album ging an Richard Müller für das Album der Band Banket Slovenská Strela. Dieser erneute Erfolg des Labels hat ihn nach 40 Jahren sowohl gefreut als auch überrascht. Richard hat im Laufe seiner erfolgreichen Karriere bereits zahlreiche Auszeichnungen erhalten. Hat er zu Hause überhaupt noch Platz, um sie unterzubringen?
1: Dafür gibt es noch genug Regale.
0: Bei der Entgegennahme des Preises für das beste slowakische Album des Jahres 2025 bedankte sich Richard Müller unter anderem auch bei den beiden jungen Musikern Remigius Klačanský und Dominik Kopčaj. Sie waren es, die für die Produktion des Albums und die Vertonung der Texte sorgten, die Richard während des Fluges von Los Angeles nach Wien selbst geschrieben hatte. Sie genossen die höchste Auszeichnung für ihr erstes gemeinsames Album und das gesamte Programm in vollen Zügen. Zuerst Dominik und dann Remigius.
2: Ich finde das absolut großartig. Ich weiß das sehr zu schätzen und es ist einfach eine große Sache. Es ist fast wie ein Schock für mich. Ich weiß es sehr zu schätzen, dass die Andjel-Verleihung heute Abend vom tschechischen Fernsehen übertragen wird. Ich finde, dass das hervorragend gemacht wurde. Die gesamte Inszenierung und deshalb freue ich mich. Ich bin zwar etwas überrascht, aber gleichzeitig sehr dankbar und freue mich darüber. Wir sind schon auf einer Wellenlänge und verstehen uns daher sehr gut. Ich habe diesen Abend sehr genossen. Es war ein großartiges Erlebnis und ich wünschte, es könnten auch in der Slowakei solche Sendungen live übertragen werden.
0: Nach der Veröffentlichung des Albums Slovenská Strela war auch von einer Konzertversion der neuen Gruppe Banket die Rede. Diese sollte ihr neues sowie erstes Album namens Bioelektrovisia präsentieren, das in diesem Jahr sein 40-jähriges Jubiläum feiert. Bislang wurde das Projekt jedoch verschoben. Remo Klačanský dazu.
1: Es geht um eine Konstellation von Sternen, die bisher noch nicht günstig war. Aber ich glaube, dass es in Zukunft gelingen wird, dies zu verwirklichen.
0: Es wurden also die Andjel-Preise für das Jahr 2025 in der Kategorie Slowakisches Album verliehen. Den ersten Platz belegte Slovenská Strela von Banket und Richard Müller. Deren Album mit dem Titel Svet sa zbláznil, Die Welt ist verrückt geworden, beginnt.

Damit verabschieden wir uns auch schon wieder von Ihnen, liebe Zuhörerinnen und Zuhörer. Zusammen mit Tonmeisterin Eva Medelska wünsche ich Ihnen noch einen angenehmen Ausklang Ihres Wochenendes. Vom Mikrofon grüße Jana Herbeková. Do poczucia. Auf Wiederhören.

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1: Fico trifft bei EPG-Gipfel in Erivan auch Zelensky. 107. Todestag, Gedenken an General Milan Rastislav Stefanik. Verkäufer müssen in der Slowakei mindestens eine bargeldlose Zahlungsart akzeptieren. Der slowakische Premier Robert Fico nimmt am Montag in Armenien am Gipfeltreffen der Europäischen Politischen Gemeinschaft EPG teil. In der Hauptstadt Jerewan werden Staats- und Regierungschefs aus fast 50 Ländern erwartet. Darunter ist auch der ukrainische Präsident Volodymyr Zelensky, mit dem der slowakische Regierungschef ein separates Treffen vereinbart hat. Obwohl die Slowakei und die Ukraine laut Fico in einigen Punkten unterschiedliche Ansichten vertreten, bestehe ein gemeinsames Interesse an guten und freundschaftlichen Beziehungen zwischen den beiden Ländern. Beim 8. EPG-Gipfel in Jerewan stehen die Themen Sicherheitspolitik, Stärkung der Demokratie, Energiesicherheit und wirtschaftliche Entwicklungen im Mittelpunkt. Ziel der 2022 gegründeten EPG ist es, Raum für politischen Dialog und Zusammenarbeit auf dem europäischen Kontinent zu schaffen. Am 4. Mai gedenkt man in der Slowakei des Todes des häufig auch als Nationalhelden verehrten Generals Milan Rastislav Stefanik. Laut Präsident Peter Pellegrini bewies Stefanik großen Mut und die Fähigkeit, Hindernisse zu überwinden. Trotz seiner gesundheitlichen Probleme wurde er ein hervorragender Soldat und Kommandant. Die tschechoslowakischen Legionen unter seiner Führung waren ein überzeugendes Beispiel dafür, dass der zukünftige Staat der Tschechen und Slowaken seinen Platz auf der Weltkarte hatte, so das slowakische Staatsoberhaupt. Stefanik starb am 4. Mai 1919 bei einem tragischen Flugzeugabsturz in der Nähe von Bratislava. Er ist auf einem Hügelgrab auf dem westslowakischen Berg Bratlo begraben. Seit Freitag sind fast alle Einzelhändler in der Slowakei verpflichtet, bei Beträgen ab einem Euro mindestens eine bargeldlose Zahlungsart zu akzeptieren. Selbstverständlich kann der Kunde selbst entscheiden, ob er bar oder bargeldlos bezahlen möchte. Wer sich weigert, bargeldlose Zahlungen zu akzeptieren, muss mit einer Geldstrafe von bis zu 40.000 Euro rechnen. Alternativ können Händler auch QR-Code-Zahlungen anbieten, bei denen, anders als bei Kartenzahlungen, keine Bankgebühren anfallen. Die neue Verpflichtung gilt jedoch nicht für Künstler und Handwerker, die urheberrechtlich geschützte Werke anbieten oder Abhofverkäufe veranstalten. Diese können weiterhin ausschließlich Barzahlungen akzeptieren. Die slowakische U18-Eishockey-Nationalmannschaft verpasste bei der Junioren-Weltmeisterschaft im eigenen Land nur knapp einen historischen Goldgewinn. Im Finale in Trenčín unterlagen die Slowaken den Schweden mit 2:4 und stellten damit ihr bisheriges Bestergebnis in dieser Altersklasse aus dem Jahr 2003 ein. Trainer Martin Dendis lobte sein Team und sagte, es sei ihm gelungen, modernes, aktives, aber auch cleveres Hockey zu spielen. Er zeigte sich zudem überzeugt davon, dass viele Spieler in diesem Team in Zukunft die Slowakei vertreten und den Menschen genauso viel Freude bereiten werden wie in diesem Jahr. Redaktionsschluss für die Nachrichten war am Montag, dem 4. Mai 2026 um 12 Uhr.
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1: Anlässlich der Europäischen Woche der psychischen Gesundheit 2026 gibt es von 4. bis 8. Mai auch in der Slowakei ein vielfältiges Programm. Dazu gehört auch eine Reihe von Fortbildungsveranstaltungen, die die psychische Gesundheit, die Zusammenarbeit und die Resilienz in Schulen und Beratungsstellen fördern sollen. Laut Angaben des staatlichen Kinderbeauftragten Josef Mikloschko sehen 91% der Jugendlichen im Land psychische Probleme als ihre größte Sorge an. Weitere 89,6% geben an, dass schlechte Beziehungen in der Gesellschaft die Probleme am stärksten verschärfen. Zudem sagen 83% der Kinder und Jugendlichen, dass Negativismus und die soziale Lage diese Symptome deutlich verschlimmern. Wie Kinderbeauftragter Mikloschko betont, entstehen Aggression, Mobbing und Radikalisierung aus einem Gefühl der Bedrohung. Dort setzt auch die Organisation IPECCO an, die online, aber auch landesweit in Kriseninterventionszentren und niedrigschwelligen Jugendclubs kostenlose psychologische Unterstützung anbietet. Laut deren Leiter Marek Madro ist es wichtig, die Probleme junger Menschen frühzeitig zu erkennen. Nur so könne verhindert werden, dass sich die Situation und die Erfahrungen weiter verschlimmern. Auch Schulen können sich diese Woche durch verschiedene Aktivitäten in die Aufklärung über psychische Gesundheit einbringen, erklärte die Direktorin des Forschungsinstituts für Kinderpsychologie und Pathopsychologie, Alena Kopanjova. Diese Aktivitäten zielen vor allem darauf ab, die Aufklärung über psychische Gesundheit und die Unterstützung junger Menschen in der Öffentlichkeit bekannter zu machen. Sie sind nicht nur fester Bestandteil einer einzigen Woche während des Schuljahres geworden, sondern auch ein wichtiger Bestandteil der systemischen Unterstützung. Und dies betrifft nicht nur das Fachpersonal, sondern vor allem auch die Lehrkräfte. Die vorbereiteten Aktivitäten zielen darauf ab, die Zusammenarbeit, die Kommunikation und die Beziehungen im Klassenzimmer zu stärken. Sie sollen zudem ein Gefühl der Zugehörigkeit, gegenseitigen Respekts und Teamgeist an Schulen fördern. Das slowakische Bildungsministerium ruft die Schulen dazu auf, zu zeigen, dass ihnen das Wohlbefinden von Schülern und Lehrern am Herzen liegt.
2: Hallo, liebe Hörerinnen und Hörer, herzlich willkommen beim Montagsmagazin von Radio Slowakei International. Ihre heutigen Begleiter sind Jana Hrbeková am Mikrofon und Eva Medelská hinter den Reglern. Heute haben wir für Sie folgende Themen vorbereitet. Situation auf dem slowakischen Arbeitsmarkt. Qualifizierte Arbeitskräfte sind gefragt. 10 Jahre mit der ersten Bibliothek der Dinge in der Slowakei. Wir wünschen Ihnen angenehmes Zuhören und gute Unterhaltung.
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2: In den letzten Jahren verzeichnet der slowakische Arbeitsmarkt deutliche Veränderungen. Während es in den vergangenen Jahren, insbesondere 2022 und 2023, viele freie Stellen gab und es wirklich nicht schwer war, einen Arbeitsplatz zu finden, ist die Situation derzeit völlig anders. Die verfügbare Arbeitslosenquote in der Slowakei erreichte 2025 einen Tiefstand. Trotz dieser Gesamtergebnisse auf dem Arbeitsmarkt sind die Unterschiede zwischen den slowakischen Regionen erheblich. Im Westen des Landes gibt es mehrere Bezirke mit einer Arbeitslosenquote von knapp 2%. Einige Bezirke in der Süd- oder Ostslowakei hingegen haben eine fast doppelt so hohe Arbeitslosenquote wie der slowakische Durchschnitt. Der Arbeitsmarkt stößt sowohl hinsichtlich der Nachfrage als auch auf der Angebotsseite an seine Grenzen. Die slowakische Bevölkerung altert, viele junge Menschen wandern ins Ausland ab und das Bildungssystem reagiert nur unzureichend auf die Bedürfnisse des Arbeitsmarktes. Darüber hinaus hat sich das Angebot an Arbeitskräften in den letzten 2 Jahren durch die massive Abwanderung von Arbeitnehmern in den Vorruhestand weiter verringert. Kritisch ist die Situation zurzeit zum Beispiel in den Bezirken Žilina oder Trenčín. Die dortigen Arbeitgeber haben Probleme, Mitarbeiter für die Produktion, Spezialisten, Techniker, Maschinenbauer oder Manager zu finden. Mehr sagt Katarina Kovačová von der Personalagentur INAK in Žilina.
3: Wir sehen, dass immer wieder dieselben Typen von Arbeitsstellen besetzt werden, entweder in der Produktion, technische oder kaufmännische Positionen. Auf die Angebote reagieren immer dieselben Kandidaten, die oft nicht in der Lage sind, solche Arbeiten auszuführen, sei es aus gesundheitlichen oder aus Qualifikationsgründen. Die Bewerber suchen heute oft eine solche Arbeit, die ihnen einen Sinn gibt und bei der sie das Gefühl haben, dass jemand sie als Menschen wahrnimmt. Sie erwarten von ihrem Arbeitgeber zunehmend auch Flexibilität, ob es um eine flexible Arbeitszeit geht oder um eine Möglichkeit von Homeoffice.
2: Ein großes Thema ist heute der Weggang von Arbeitskräften aus den Regionen, entweder im Rahmen der Slowakei, aber auch ins Ausland. Dieses Thema ist aktuell auch in den Regionen Žilina oder Trenčín, sagt Vladimíra Giablová von der Personalagentur.
3: Dieses Phänomen ist noch immer aktuell, auch wenn es in Bezug auf die höheren Positionen nicht mehr so dramatisch ist. Noch immer gehen Menschen aber oft nach Bratislava, nach Tschechien oder Österreich, um dort zu arbeiten. Dort suchen sie entweder eine bessere Entlohnung oder bessere Karrieremöglichkeiten. Was aber interessant ist, es gibt auch viele Menschen, die bereit sind, in den Regionen zu bleiben. Und zwar auch, wenn sie dafür pendeln.
2: Laut Wladimira Giablova kommt es dennoch immer häufiger vor, dass Menschen aus der Hauptstadt in die jeweiligen Regionen ziehen.
3: Vor allem, wenn es sich um Menschen handelt, die bereits einige Jahre gearbeitet haben, ihren Lebensstil ändern möchten oder die Möglichkeit haben, von zu Hause aus zu arbeiten. Letzteres betrifft vor allem IT-Spezialisten, Marketing-Experten oder bestimmte Arten von Managern. Oft haben sie genug von Leben in der Großstadt, möchten in der Nähe ihrer Eltern leben oder suchen Ruhe. Wir haben sogar einen Bewerber, der bisher in einer hohen technischen Führungsposition im örtlichen Werk tätig war. Dieses ausländische Werk wird nun geschlossen und ihm wurde eine Stelle in Thailand angeboten. Dieses Angebot hat er jedoch abgelehnt. Er hat hier seine Familie, sein Haus und will in der Region bleiben.
2: Das slowakische Arbeitsportal Profesia macht darauf aufmerksam, dass der größte Mangel an Arbeitskräften slowakeiweit vor allem im Bereich Maschinenbau verzeichnet wird. Anders ist es auch in den Bezirken Žilina und Trenčín nicht.
3: Der Maschinenbau ist unser Thema Nummer 1. In dieser Region sind Maschinenbau und Automotivfirmen sehr stark vertreten. Es ist also unsere Schlüsselbranche. Am meisten sind bei uns Konstrukteure, Maschinenbauingenieure, Technologen oder Prozessingenieure gefragt. Am schwierigsten ist es, Arbeitsstellen zu besetzen, wo man technische Fachkompetenz mit Fremdsprachenkenntnissen kombinieren muss, oft auch mit Managerfähigkeiten. An solchen Menschen mangelt es auf dem Arbeitsmarkt sehr.
2: Um genug gefragte Arbeitskräfte für den Bedarf der Arbeitgeber zu gewährleisten, ist auch eine bessere Verknüpfung des Bildungssystems mit dem Arbeitsmarkt nötig. Darum bemühen sich die Fachmittelschulen, und zwar nicht nur im Rahmen der dualen Berufsbildung. In regem Kontakt zum Arbeitsmarkt stehen auch die Universitäten. Im Rahmen der mittleren Fachausbildung erzielt zum Beispiel die private technische Fachmittelschule im mittelslowakischen Žiar nad Hronom, die von der Vereinigung INTECH gegründet wurde, gute Ergebnisse. Der Geschäftsführer der Vereinigung, Marcel Petznik, erklärt:
4: Die Mitglieder unserer Vereinigung sind strategische Arbeitgeber, die ihren Sitz in dem Industriepark in Žiar nad Hronom haben. Für diese Firmen ist es wichtig, dass die Schule gute Fachkräfte für den hiesigen Arbeitsmarkt ausbildet. Sie beteiligen sich also über ein Projektteam an dem Prozess der Vorbereitung, Anpassung und Umsetzung des Bildungsprogramms der Schule.
2: Die Schule bietet sowohl Studien- als auch Ausbildungsgänge, Abitur- und Nicht-Abitur-Fachrichtungen an, und zwar in den Bereichen Maschinenbau, Technik und Elektrotechnik.
4: Die Profilierung dieser Lehrfächer wird vom Träger geprüft und so angepasst, dass die Absolventen und ihr Profil den Anforderungen des Arbeitsmarktes entsprechen. Und dies nicht nur jetzt, sondern auch in der Zukunft. Denn die vierte Welle der industriellen Revolution, die Industrie der vierten Generation, liegt bereits hinter uns und die fünfte Generation steht vor der Tür. Darauf müssen wir reagieren.
2: Die Schule reagiert mit dem Angebot von solchen Lehrrichtungen, die auf dem Arbeitsmarkt aktuell gefragt sind.
4: An unserer Schule bieten wir Ausbildungsgänge für Maschinenbediener, Elektrotechniker, Einrichter, Maschinen- und Anlagenwartungstechniker, Mechaniker und Mechatroniker an. Als eine der wenigen Schulen bieten wir ein technisches Lyzeum an, das ebenso wie Elektrotechnik ein Abiturfach ist. Die Absolventen dieser Ausbildungsgänge haben also die Möglichkeit, weiter an einer Hochschule zu studieren.
2: Auf die Situation auf dem Arbeitsmarkt reagieren auch die slowakischen Hochschulen, zum Beispiel in der Form einer Praxis für Studenten. Rektor der slowakischen Technischen Universität Maximilian Strémy.
4: Sehr oft ist auch ein Praktikum für Absolventen oder Besuche von Unternehmen, mit denen die jeweilige Fakultät zusammenarbeitet, Teil des Bildungs- und Lehrprozesses. Häufig nehmen auch Gastdozenten und Fachleute aus der Praxis an den Lehrveranstaltungen teil, die an der jeweiligen Fakultät unterrichtet werden. Diese Verbindungen sind sehr intensiv. Fachleute aus der Praxis vermitteln die tatsächlichen Bedürfnisse des Arbeitsmarktes. Sie können die Studierenden durch positive Einflussnahme dorthin lenken, wo die Praxis sie am dringendsten benötigt. Praktika und Berufserfahrung sind obligatorischer Bestandteil der Studiengänge. Außerdem arbeiten viele Studenten schon ab dem zweiten oder dritten Jahrgang in den Firmen neben dem Studium. Dies ist auch ein Beweis dafür, dass sich unsere Studenten in der Praxis gut durchsetzen können.
2: Liebe Hörer, bevor wir unser nächstes Thema eröffnen, gönnen wir uns eine kleine musikalische Pause. Ganz passend zum heutigen Tag singt die slowakische Gruppe Peter Beach Project Maj.

0: Liebe Hörer, haben Sie schon einmal eine Bibliothek besucht, in der man sich statt Büchern beispielsweise eine Nähmaschine oder ein Zelt ausleihen kann? Vielleicht erinnern sich einige von Ihnen noch daran, dass wir vor etwa 8 Jahren von der sogenannten Bibliothek der Dinge im Goethe-Institut Bratislava berichtet haben, in der man neben Büchern, Filmen und Gesellschaftsspielen eine breite Palette von verschiedenen nützlichen Dingen finden kann. Dieses in der Zeit seiner Entstehung einmaliges Projekt hat damals die damalige Mitarbeiterin des Instituts Tamara Zajacová vorgestellt, die bei der Entstehung dieser Idee stand. Jetzt, nach 10 Jahren, läuft das Projekt erfolgreich weiter und hat sich inzwischen in mehrere andere Länder ausgebreitet. Letzte Woche fand im Goethe-Institut Bratislava ein besonderer Geburtstagsabend statt, bei dem das 10-jährige Jubiläum des Projekts gefeiert wurde. Über die Feier und darüber, was man heute in der Bibliothek der Dinge ausleihen kann, sagt nun Andrea Kocianova von der PR- und Pressestelle des Instituts.
1: Wir haben gerade gestern eine Geburtstagsfeier im Goethe-Institut gehabt und wie Sie gut erwähnt haben, feiern wir dieses Jahr 10 Jahre. Das ist unglaublich, wie das Projekt immer noch wächst seit 2016 und die Community ist größer und größer. Natürlich vor 10 Jahren war das etwas Neues, so ein neuer Trend, neuer innovativer Trend, dass man die Dinge nicht unbedingt kaufen muss, sondern ausleihen kann. Aber interessanterweise läuft das immer noch gut und die Leute kommen immer wieder zu uns. Und bei uns kann man eigentlich neben den Büchern verschiedene Gegenstände, die man selten im Alltag oder während des Jahres braucht, ausleihen. Und es geht zum Beispiel, also ich darf zum Beispiel ein paar Gegenstände von Top 5 nennen. Zum Beispiel Nähmaschine ist bei uns top. Oder wir haben auch Sportkamera, GoPro-Kamera zum Beispiel. Dann Beamer, ja, also Beamer kostet was, muss man, also Beamer-Projektor, Data-Projektor.

0: neue visuelle Identität zum Projekt. Also wir haben eine neue Merch, kann man auch bekommen, wenn man zu uns kommt. Und wir haben T-Shirts mit Abbildungen von konkreten Gegenständen, die man bei uns ausleihen kann.
1: Und ich sehe hier auch ein T-Shirt mit einem Fahrrad. Also auch ein Fahrrad kann man hier leihen.
0: Richtig, eigentlich auch ein Fahrrad. Sogar auch ganze Fahrradausrüstung. Zum Beispiel, wir haben auch Fahrradtaschen zum Beispiel auch. Wir haben auch Werkzeug, Fahrradwerkzeug und verschiedene Sachen. Oder wenn man zum Beispiel, jetzt kommt bald Sommer, wenn man zum Beispiel Camping gehen möchte, dann haben wir ganze Campingausrüstung zum Ausleihen. Zum Beispiel, wir haben ein Zelt für 4 Personen, dazu haben wir einen Campingstuhl zum Beispiel, Isomatte und verschiedene Dinge, die man beim Camping machen kann, so zum Sport zum Beispiel, ja, Badmintonschläge oder Tennisschläge oder Petanque haben wir. Also wir haben verschiedene Kategorien in der Bibliothek der Dinge zum Sport, dann auch DIY, do it yourself. Zum Beispiel, wir haben eine Nudelmaschine. Man kann selbst machen die Nudeln zu Hause oder Eismaschine. Man kann Eis machen. Und dazu machen wir auch verschiedene Workshops bei uns in der Bibliothek der Dinge, wo wir das den Leuten zeigen und erklären, wie die Gegenstände bei uns funktionieren und wie die das auch selbst zu Hause dann auswenden könnten.
1: Und jetzt haben Sie mich inspiriert, vielleicht muss auch ich kommen und einige Dinge leihen bei Ihnen. Und dieses Ganze hat also vor 10 Jahren begonnen und damals war Ihr Institut hier in Bratislava das erste Goethe-Institut, das diese Bibliothek der Dinge eröffnet hat.
0: Richtig, wir waren das erste Goethe-Institut weltweit und seitdem haben wir ganz viele Goethe-Instituten weltweit auch inspiriert. Und heutzutage ist das schon irgendwie mehr oder weniger natürlich, dass auch bei anderen Bibliotheken, bei Goethe-Instituten das normal ist, dass die Bibliothek der Dinge haben. Aber tatsächlich wirklich sind so viele, vor allem zu Tamara, wie Sie erwähnt haben, sie war die Hauptgründerin oder eine von Gründer des Projektes. Und ja, heute läuft das Projekt auch bei den anderen Goethe-Instituten und das ist wirklich sehr schön zu sehen, wie das wirklich läuft und wächst. Und in der Slowakei waren wir die erste Bibliothek der Dinge überhaupt. Und soweit ich weiß, gibt nicht so viele bis jetzt solche Bibliotheken der Dinge in der Slowakei. Aber falls jemand Inspiration oder irgendwelche Ratschläge braucht, dann kommen Sie zu uns und gerne helfen wir, das auch bei vielleicht anderen Orten das zu entwickeln.
1: Das ist also eine wirklich interessante Idee und ist auch umweltfreundlich, kann man sagen, weil man braucht nicht alles kaufen, was man selten verwendet, aber kann man leihen und dann kann ein anderer Mensch dann wieder benutzen.
0: Richtig, das hält sehr eng mit der Nachhaltigkeit. Das ist eigentlich die Idee, dass wir nicht die Gegenstände kaufen müssen und wir sparen. Wir sparen vor allem das Geld, wir sparen Platz zu Hause und wir sparen auch natürliche Ressourcen. Und das ist wirklich ein echtes umweltfreundliches Projekt und wir müssen uns nicht so stark an Konsum konzentrieren, sondern wirklich diese Idee von Sharing Economy, das lebt jetzt, das ist ein Boom irgendwie, das wirklich ist ein Thema und ich hoffe, das wird noch ein Thema und wir versuchen deshalb auch das Feedback von den Menschen, von unseren Kunden zu bekommen und die Tipps auch zu bekommen. Also falls Sie auch einige Ideen haben, was Sie bei uns finden möchten, dann kommen Sie zu uns, dann sind wir sehr offen für weitere Vorschläge.
1: Das wollte ich auch eben fragen, wer sind die Kunden oder wer sind die Menschen, die am meisten kommen und die Sachen ausleihen? Wahrscheinlich sind das die Teilnehmer der Sprachkurse im Goethe-Institut oder Besucher der normalen, kann man sagen, Bibliothek mit Büchern?
0: Ja, das ist eine gute Frage. Eigentlich unsere Kunden sind nicht nur die Leute, die zu den Sprachkursen kommen, weil die Bibliothek der Dinge ist ein Projekt, das hängt nicht unbedingt mit den deutschen Sprachen zusammen. Das heißt, durch dieses Projekt bekommen wir auch neue Leute, die zu uns normalerweise vielleicht nicht kommen würden und jetzt vielleicht können sie auch durch die Bibliothek der Dinge auch andere Dinge bei uns entdecken. Ja? Zum Beispiel, wir haben einen schönen versteckten Innenhof in der Panienska Straße mit einem richtig guten Café und bei uns gibt es auch schöne Bibliothek, das ist wirklich ein Ort fürs Teilen, fürs Meetings und so weiter und dadurch erweitern wir auch unsere Kunden, unser Publikum und das ist sehr Schönes dabei.
1: Also das Portfolio ist wirklich breit und es werden auch regelmäßig Veranstaltungen für die Öffentlichkeit organisiert?
0: Genau, wir organisieren unterschiedliche Veranstaltungen. Natürlich für diejenigen, die deutsche Sprache lernen möchten, haben wir auch verschiedene kostenlose Veranstaltungen, um deutsche Sprache zu verbessern oder zu üben. Haben wir deutsche Stammtisch zum Beispiel regelmäßig.

0: Sogar für die kleinen Kinder haben wir Deutsche Kinderclub, wo man also in kleinen Gruppen Kinder Deutsch üben können oder lernen können. Und natürlich haben wir unsere Programmreihen, zum Beispiel Literarische Salon. Das ist bei uns ein etabliertes Projekt, wo wir hochwertige Persönlichkeiten aus Deutschland oder aus deutschsprachigen Raum präsentieren, vor allem Literaten, Autoren und so weiter und so fort. Und alles finden Sie auf unserer Website oder auf Social Media.
1: Und wenn Sie erwähnt haben, dass unter den Dingen, die man hier ausleihen kann, sind auch Fahrräder und diese ganze Radausrüstung, dann war auch eine Veranstaltung zum Reparieren von Fahrrädern oder sowas?
0: Richtig, genau. Zur Bibliothek der Dinge machen wir auch solche Workshops, genau, Reparatur von Fahrrädern oder haben wir Stickereien-Workshop oder Upcycling-Workshops oder Workshop zu Kräutern, also wirklich verschiedene Dinge und wir öffnen einfach das Thema auch durch diese Workshops dann weiter.
1: So viel also für heute aus der Slowakei, liebe Hörerinnen und Hörer. Tonmeisterin Eva Medelska und Redakteurin Jana Herbeková danken Ihnen fürs Zuhören und wünschen eine angenehme Woche. Do poczucia, auf Wiederhören!

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1: Fico trifft bei EPG-Gipfel in Erivan auch Zelensky. 107. Todestag, Gedenken an General Milan Rastislav Stefanik. Verkäufer müssen in der Slowakei mindestens eine bargeldlose Zahlungsart akzeptieren. Der slowakische Premier Robert Fico nimmt am Montag in Armenien am Gipfeltreffen der Europäischen Politischen Gemeinschaft EPG teil. In der Hauptstadt Jerewan werden Staats- und Regierungschefs aus fast 50 Ländern erwartet. Darunter ist auch der ukrainische Präsident Volodymyr Zelensky, mit dem der slowakische Regierungschef ein separates Treffen vereinbart hat. Obwohl die Slowakei und die Ukraine laut Fico in einigen Punkten unterschiedliche Ansichten vertreten, bestehe ein gemeinsames Interesse an guten und freundschaftlichen Beziehungen zwischen den beiden Ländern. Beim 8. EPG-Gipfel in Jerewan stehen die Themen Sicherheitspolitik, Stärkung der Demokratie, Energiesicherheit und wirtschaftliche Entwicklungen im Mittelpunkt. Ziel der 2022 gegründeten EPG ist es, Raum für politischen Dialog und Zusammenarbeit auf dem europäischen Kontinent zu schaffen. Am 4. Mai gedenkt man in der Slowakei des Todes des häufig auch als Nationalhelden verehrten Generals Milan Rastislav Stefanik. Laut Präsident Peter Pellegrini bewies Stefanik großen Mut und die Fähigkeit, Hindernisse zu überwinden. Trotz seiner gesundheitlichen Probleme wurde er ein hervorragender Soldat und Kommandant. Die tschechoslowakischen Legionen unter seiner Führung waren ein überzeugendes Beispiel dafür, dass der zukünftige Staat der Tschechen und Slowaken seinen Platz auf der Weltkarte hatte, so das slowakische Staatsoberhaupt. Stefanik starb am 4. Mai 1919 bei einem tragischen Flugzeugabsturz in der Nähe von Bratislava. Er ist auf einem Hügelgrab auf dem westslowakischen Berg Bratlo begraben. Seit Freitag sind fast alle Einzelhändler in der Slowakei verpflichtet, bei Beträgen ab einem Euro mindestens eine bargeldlose Zahlungsart zu akzeptieren. Selbstverständlich kann der Kunde selbst entscheiden, ob er bar oder bargeldlos bezahlen möchte. Wer sich weigert, bargeldlose Zahlungen zu akzeptieren, muss mit einer Geldstrafe von bis zu 40.000 Euro rechnen. Alternativ können Händler auch QR-Code-Zahlungen anbieten, bei denen, anders als bei Kartenzahlungen, keine Bankgebühren anfallen. Die neue Verpflichtung gilt jedoch nicht für Künstler und Handwerker, die urheberrechtlich geschützte Werke anbieten oder Abhofverkäufe veranstalten. Diese können weiterhin ausschließlich Barzahlungen akzeptieren. Die slowakische U18-Eishockey-Nationalmannschaft verpasste bei der Junioren-Weltmeisterschaft im eigenen Land nur knapp einen historischen Goldgewinn. Im Finale in Trenčín unterlagen die Slowaken den Schweden mit 2:4 und stellten damit ihr bisheriges Bestergebnis in dieser Altersklasse aus dem Jahr 2003 ein. Trainer Martin Dendis lobte sein Team und sagte, es sei ihm gelungen, modernes, aktives, aber auch cleveres Hockey zu spielen. Er zeigte sich zudem überzeugt davon, dass viele Spieler in diesem Team in Zukunft die Slowakei vertreten und den Menschen genauso viel Freude bereiten werden wie in diesem Jahr. Redaktionsschluss für die Nachrichten war am Montag, dem 4. Mai 2026 um 12 Uhr.
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1: Anlässlich der Europäischen Woche der psychischen Gesundheit 2026 gibt es von 4. bis 8. Mai auch in der Slowakei ein vielfältiges Programm. Dazu gehört auch eine Reihe von Fortbildungsveranstaltungen, die die psychische Gesundheit, die Zusammenarbeit und die Resilienz in Schulen und Beratungsstellen fördern sollen. Laut Angaben des staatlichen Kinderbeauftragten Josef Mikloschko sehen 91% der Jugendlichen im Land psychische Probleme als ihre größte Sorge an. Weitere 89,6% geben an, dass schlechte Beziehungen in der Gesellschaft die Probleme am stärksten verschärfen. Zudem sagen 83% der Kinder und Jugendlichen, dass Negativismus und die soziale Lage diese Symptome deutlich verschlimmern. Wie Kinderbeauftragter Mikloschko betont, entstehen Aggression, Mobbing und Radikalisierung aus einem Gefühl der Bedrohung. Dort setzt auch die Organisation IPECCO an, die online, aber auch landesweit in Kriseninterventionszentren und niedrigschwelligen Jugendclubs kostenlose psychologische Unterstützung anbietet. Laut deren Leiter Marek Madro ist es wichtig, die Probleme junger Menschen frühzeitig zu erkennen. Nur so könne verhindert werden, dass sich die Situation und die Erfahrungen weiter verschlimmern. Auch Schulen können sich diese Woche durch verschiedene Aktivitäten in die Aufklärung über psychische Gesundheit einbringen, erklärt die Direktorin des Forschungsinstituts für Kinderpsychologie und Pathopsychologie, Alena Kopanjova. Diese Aktivitäten zielen vor allem darauf ab, die Aufklärung über psychische Gesundheit und die Unterstützung junger Menschen in der Öffentlichkeit bekannter zu machen. Sie sind nicht nur fester Bestandteil einer einzigen Woche während des Schuljahres geworden, sondern auch ein wichtiger Bestandteil der systemischen Unterstützung. Und dies betrifft nicht nur das Fachpersonal, sondern vor allem auch die Lehrkräfte. Die vorbereiteten Aktivitäten zielen darauf ab, die Zusammenarbeit, die Kommunikation und die Beziehungen im Klassenzimmer zu stärken. Sie sollen zudem ein Gefühl der Zugehörigkeit, gegenseitigen Respekts und Teamgeist an Schulen fördern. Das slowakische Bildungsministerium ruft die Schulen dazu auf, zu zeigen, dass ihnen das Wohlbefinden von Schülern und Lehrern am Herzen liegt.
2: Hallo, liebe Hörerinnen und Hörer, herzlich willkommen beim Montagsmagazin von Radio Slowakei International. Ihre heutigen Begleiter sind Jana Hrbeková am Mikrofon und Eva Medelská hinter den Reglern. Heute haben wir für Sie folgende Themen vorbereitet. Situation auf dem slowakischen Arbeitsmarkt. Qualifizierte Arbeitskräfte sind gefragt. 10 Jahre mit der ersten Bibliothek der Dinge in der Slowakei. Wir wünschen Ihnen angenehmes Zuhören und gute Unterhaltung.
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2: In den letzten Jahren verzeichnet der slowakische Arbeitsmarkt deutliche Veränderungen. Während es in den vergangenen Jahren, insbesondere 2022 und 2023, viele freie Stellen gab und es wirklich nicht schwer war, einen Arbeitsplatz zu finden, ist die Situation derzeit völlig anders. Die verfügbare Arbeitslosenquote in der Slowakei erreichte 2025 einen Tiefstand. Trotz dieser Gesamtergebnisse auf dem Arbeitsmarkt sind die Unterschiede zwischen den slowakischen Regionen erheblich. Im Westen des Landes gibt es mehrere Bezirke mit einer Arbeitslosenquote von knapp 2%. Einige Bezirke in der Süd- oder Ostslowakei hingegen haben eine fast doppelt so hohe Arbeitslosenquote wie der slowakische Durchschnitt. Der Arbeitsmarkt stößt sowohl hinsichtlich der Nachfrage als auch auf der Angebotsseite an seine Grenzen. Die slowakische Bevölkerung altert, viele junge Menschen wandern ins Ausland ab und das Bildungssystem reagiert nur unzureichend auf die Bedürfnisse des Arbeitsmarktes. Darüber hinaus hat sich das Angebot an Arbeitskräften in den letzten 2 Jahren durch die massive Abwanderung von Arbeitnehmern in den Vorruhestand weiter verringert. Kritisch ist die Situation zurzeit zum Beispiel in den Bezirken Žilina oder Trenčín. Die dortigen Arbeitgeber haben Probleme, Mitarbeiter für die Produktion, Spezialisten, Techniker, Maschinenbauer oder Manager zu finden. Mehr sagt Katarina Kovačová von der Personalagentur INAK in Žilina.
3: Wir sehen, dass immer wieder dieselben Typen von Arbeitsstellen besetzt werden, entweder in der Produktion, technische oder kaufmännische Positionen. Auf die Angebote reagieren immer dieselben Kandidaten, die oft nicht in der Lage sind, solche Arbeiten auszuführen, sei es aus gesundheitlichen oder aus Qualifikationsgründen. Die Bewerber suchen heute oft eine solche Arbeit, die ihnen einen Sinn gibt und bei der sie das Gefühl haben, dass jemand sie als Menschen wahrnimmt. Sie erwarten von ihrem Arbeitgeber zunehmend auch Flexibilität, ob es um eine flexible Arbeitszeit geht oder um eine Möglichkeit von Homeoffice.
2: Ein großes Thema ist heute der Weggang von Arbeitskräften aus den Regionen, entweder im Rahmen der Slowakei, aber auch ins Ausland. Dieses Thema ist aktuell auch in den Regionen Žilina oder Trenčín, sagt Vladimíra Gjablová von der Personalagentur.
3: Dieses Phänomen ist noch immer aktuell, auch wenn es in Bezug auf die höheren Positionen nicht mehr so dramatisch ist. Noch immer gehen Menschen aber oft nach Bratislava, nach Tschechien oder Österreich, um dort zu arbeiten. Dort suchen sie entweder eine bessere Entlohnung oder bessere Karrieremöglichkeiten. Was aber interessant ist, es gibt auch viele Menschen, die bereit sind, in den Regionen zu bleiben. Und zwar auch, wenn sie dafür pendeln.
2: Laut Wladimira Gjablova kommt es dennoch immer häufiger vor, dass Menschen aus der Hauptstadt in die jeweiligen Regionen ziehen.
3: Vor allem, wenn es sich um Menschen handelt, die bereits einige Jahre gearbeitet haben, ihren Lebensstil ändern möchten oder die Möglichkeit haben, von zu Hause aus zu arbeiten. Letzteres betrifft vor allem IT-Spezialisten, Marketing-Experten oder bestimmte Arten von Managern. Oft haben sie genug von Leben in der Großstadt, möchten in der Nähe ihrer Eltern leben oder suchen Ruhe. Wir haben sogar einen Bewerber, der bisher in einer hohen technischen Führungsposition im örtlichen Werk tätig war. Dieses ausländische Werk wird nun geschlossen und ihm wurde eine Stelle in Thailand angeboten. Dieses Angebot hat er jedoch abgelehnt. Er hat hier seine Familie, sein Haus und will in der Region bleiben.
2: Das slowakische Arbeitsportal Profesia macht darauf aufmerksam, dass der größte Mangel an Arbeitskräften slowakeiweit vor allem im Bereich Maschinenbau verzeichnet wird. Anders ist es auch in den Bezirken Žilina und Trenčín nicht.
3: Der Maschinenbau ist unser Thema Nummer 1. In dieser Region sind Maschinenbau- und Automotivfirmen sehr stark vertreten. Es ist also unsere Schlüsselbranche. Am meisten sind bei uns Konstrukteure, Maschinenbauingenieure, Technologen oder Prozessingenieure gefragt. Am schwierigsten ist es, Arbeitsstellen zu besetzen, wo man technische Fachkompetenz mit Fremdsprachenkenntnissen kombinieren muss, oft auch mit Managerfähigkeiten. An solchen Menschen mangelt es auf dem Arbeitsmarkt sehr.
2: Um genug gefragte Arbeitskräfte für den Bedarf der Arbeitgeber zu gewährleisten, ist auch eine bessere Verknüpfung des Bildungssystems mit dem Arbeitsmarkt nötig. Darum bemühen sich die Fachmittelschulen, und zwar nicht nur im Rahmen der dualen Berufsbildung. In regem Kontakt zum Arbeitsmarkt stehen auch die Universitäten. Im Rahmen der mittleren Fachausbildung erzielt zum Beispiel die private technische Fachmittelschule im mittelslowakischen Žiar nad Hronom, die von der Vereinigung INTECH gegründet wurde, gute Ergebnisse. Der Geschäftsführer der Vereinigung, Marcel Petznik, erklärt:
4: Die Mitglieder unserer Vereinigung sind strategische Arbeitgeber, die ihren Sitz in dem Industriepark in Žiar nad Hronom haben. Für diese Firmen ist es wichtig, dass die Schule gute Fachkräfte für den hiesigen Arbeitsmarkt ausbildet. Sie beteiligen sich also über ein Projektteam an dem Prozess der Vorbereitung, Anpassung und Umsetzung des Bildungsprogramms der Schule.
2: Die Schule bietet sowohl Studien- als auch Ausbildungsgänge, Abitur- und Nicht-Abitur-Fachrichtungen an, und zwar in den Bereichen Maschinenbau, Technik und Elektrotechnik.
4: Die Profilierung dieser Lehrfächer wird vom Träger geprüft und so angepasst, dass die Absolventen und ihr Profil den Anforderungen des Arbeitsmarktes entsprechen. Und dies nicht nur jetzt, sondern auch in der Zukunft. Denn die vierte Welle der industriellen Revolution, die Industrie der vierten Generation, liegt bereits hinter uns und die fünfte Generation steht vor der Tür. Darauf müssen wir reagieren.
2: Die Schule reagiert mit dem Angebot von solchen Lehrrichtungen, die auf dem Arbeitsmarkt aktuell gefragt sind.
4: An unserer Schule bieten wir Ausbildungsgänge für Maschinenbediener, Elektrotechniker, Einrichter, Maschinen- und Anlagenwartungstechniker, Mechaniker und Mechatroniker an. Als einer der wenigen Schulen bieten wir ein technisches Lyzeum an, das ebenso wie Elektrotechnik ein Abiturfach ist. Die Absolventen dieser Ausbildungsgänge haben also die Möglichkeit, weiter an einer Hochschule zu studieren.
2: Auf die Situation auf dem Arbeitsmarkt reagieren auch die slowakischen Hochschulen, zum Beispiel in der Form einer Praxis für Studenten. Rektor der slowakischen Technischen Universität Maximilian Strémy.
4: Sehr oft ist auch ein Praktikum für Absolventen oder Besucher von Unternehmen, mit denen die jeweilige Fakultät zusammenarbeitet, Teil des Bildungs- und Lehrprozesses. Häufig nehmen auch Gastdozenten und Fachleute aus der Praxis an den Lehrveranstaltungen teil, die an der jeweiligen Fakultät unterrichtet werden. Diese Verbindungen sind sehr intensiv. Fachleute aus der Praxis vermitteln die tatsächlichen Bedürfnisse des Arbeitsmarktes. Sie können die Studierenden durch positive Einflussnahme dorthin lenken, wo die Praxis sie am dringendsten benötigt. Praktika und Berufserfahrung sind obligatorischer Bestandteil der Studiengänge. Außerdem arbeiten viele Studenten schon ab dem zweiten oder dritten Jahrgang in den Firmen neben dem Studium. Dies ist auch ein Beweis dafür, dass sich unsere Studenten in der Praxis gut durchsetzen können.
2: Liebe Hörer, bevor wir unser nächstes Thema eröffnen, gönnen wir uns eine kleine musikalische Pause. Ganz passend zum heutigen Tag singt die slowakische Gruppe Peter Beach Project Mai.

0: Liebe Hörer, haben Sie schon einmal eine Bibliothek besucht, in der man sich statt Büchern beispielsweise eine Nähmaschine oder ein Zelt ausleihen kann? Vielleicht erinnern sich einige von Ihnen noch daran, dass wir vor etwa 8 Jahren von der sogenannten Bibliothek der Dinge im Goethe-Institut Bratislava berichtet haben, in der man neben Büchern, Filmen und Gesellschaftsspielen eine breite Palette von verschiedenen nützlichen Dingen finden kann. Dieses in der Zeit seiner Entstehung einmaliges Projekt hat damals die damalige Mitarbeiterin des Instituts Tamara Zajacová vorgestellt, die bei der Entstehung dieser Idee stand. Jetzt, nach 10 Jahren, läuft das Projekt erfolgreich weiter und hat sich inzwischen in mehrere andere Länder ausgebreitet. Letzte Woche fand im Goethe-Institut Bratislava ein besonderer Geburtstagsabend statt, bei dem das 10-jährige Jubiläum des Projekts gefeiert wurde. Über die Feier und darüber, was man heute in der Bibliothek der Dinge ausleihen kann, sagt nun Andrea Kocianova von der PR- und Pressestelle des Instituts.
1: Wir haben gerade gestern eine Geburtstagsfeier im Goethe-Institut gehabt und wie Sie gut erwähnt haben, feiern wir dieses Jahr 10 Jahre. Das ist unglaublich, wie das Projekt immer noch wächst seit 2016 und die Community ist größer und größer. Natürlich vor 10 Jahren war das etwas Neues, so ein neuer Trend, neuer innovativer Trend, dass man die Dinge nicht unbedingt kaufen muss, sondern ausleihen kann. Aber interessanterweise läuft das immer noch gut und die Leute kommen immer wieder zu uns. Und bei uns kann man eigentlich neben den Büchern verschiedene Gegenstände, die man selten im Alltag oder während des Jahres braucht, ausleihen. Und es geht zum Beispiel, also ich darf zum Beispiel ein paar Gegenstände von Top 5 nennen. Zum Beispiel Nähmaschine ist bei uns top. Oder wir haben auch Sportkamera, GoPro-Kamera zum Beispiel, dann Beamer, ja, also Beamer kostet was, muss man, also Beamer-Projektor, Data-Projektor, was man kann viel mehr mit dem Beamer zu Hause schauen und so weiter. Dann haben wir natürlich Werkzeugkoffer oder dann haben wir Instax-Kamera, das ist sehr populär. Man kann sofort von der Kamera die Fotos ausdrucken lassen, wie Polaroid, das ist bekannt durch diesen weißen Rahmen, wissen Sie, was ich meine? Und ja, zu diesem Feier haben wir überlegt, ja, also was machen wir jetzt nach 10 Jahren? Und wir wollten das durch die Kommunikation wieder mal stärken. Deswegen haben wir überlegt, neue visuelle Identität zum Projekt. Also wir haben eine neue Merch, kann man auch bekommen, wenn man zu uns kommt. Und wir haben T-Shirts mit Abbildungen von konkreten Gegenständen, die man bei uns ausleihen kann.
0: Und ich sehe hier auch ein T-Shirt mit einem Fahrrad. Also auch ein Fahrrad kann man hier leihen.
1: Richtig, eigentlich auch ein Fahrrad, sogar auch ganze Fahrradausrüstung. Zum Beispiel, wir haben auch Fahrradtaschen, zum Beispiel auch. Wir haben auch Werkzeug, Fahrradwerkzeug und verschiedene Sachen. Oder wenn man zum Beispiel, jetzt kommt bald Sommer, wenn man zum Beispiel Camping gehen möchte, dann haben wir ganze Campingausrüstung zum Ausleihen. Zum Beispiel, wir haben ein Zelt für 4 Personen. Dazu haben wir einen Campingstuhl zum Beispiel, Isomatte und verschiedene Dinge, die man beim Camping machen kann, so zum Sport zum Beispiel, ja, Badmintonschläge oder Tennisschläge oder Petanque haben wir. Also wir haben verschiedene Kategorien in der Bibliothek der Dinge zum Sport, dann auch DIY, do it yourself, zum Beispiel wir haben eine Nudelmaschine. Man kann selbst machen die Nudeln zu Hause oder Eismaschine, man kann Eis machen. Und dazu machen wir auch verschiedene Workshops bei uns in der Bibliothek der Dinge, wo wir das den Leuten zeigen und erklären, wie die Gegenstände bei uns funktionieren und ja, wie die das auch selbst zu Hause dann auswenden könnten.
0: Und jetzt haben Sie mich inspiriert. Vielleicht muss auch ich kommen und einige Dinge leihen bei Ihnen. Und dieses Ganze hat also vor 10 Jahren begonnen und damals war Ihr Institut hier in Bratislava das erste Goethe-Institut, das diese Bibliothek der Dinge eröffnet hat.
1: Richtig, wir waren das erste Goethe-Institut weltweit und seitdem haben wir ganz viele Goethe-Instituten weltweit auch inspiriert. Und heutzutage ist das schon irgendwie mehr oder weniger natürlich, dass auch bei anderen Bibliotheken, bei Goethe-Instituten das normal ist, dass die Bibliothek der Dinge haben. Aber tatsächlich wirklich sind so viele, vor allem zu Tamara, wie Sie erwähnt haben, sie war die Hauptgründerin oder eine von Gründern des Projektes. Und ja, heute läuft das Projekt auch bei den anderen Goethe-Instituten und das ist wirklich sehr schön zu sehen, wie das wirklich läuft und wächst. Und in der Slowakei waren wir die erste Bibliothek der Dinge überhaupt. Und soweit ich weiß, es gibt nicht so viele bis jetzt solche Bibliotheken der Dinge in der Slowakei. Aber falls jemand Inspiration oder irgendwelche Ratschläge braucht, dann kommen Sie zu uns und gerne helfen wir, das auch bei vielleicht anderen Orten das zu entwickeln.
0: Das ist also eine wirklich interessante Idee und ist auch umweltfreundlich, kann man sagen, weil man braucht nicht alles kaufen, was man selten verwendet, aber kann man leihen und dann kann ein anderer Mensch dann wieder benutzen.
1: Richtig, das hält sehr eng mit der Nachhaltigkeit. Das ist eigentlich die Idee, dass wir nicht die Gegenstände kaufen müssen und wir sparen. Wir sparen vor allem das Geld, wir sparen Platz zu Hause und wir sparen auch natürliche Ressourcen. Und das ist wirklich ein echtes umweltfreundliches Projekt und wir müssen uns nicht so stark an Konsum konzentrieren, sondern wirklich diese Idee von Sharing Economy, das lebt jetzt, das ist ein Boom irgendwie, das wirklich ist ein Thema und ich hoffe, das wird noch ein Thema. Und wir versuchen deshalb auch das Feedback von den Menschen, von unseren Kunden zu bekommen und die Tipps auch zu bekommen. Also falls Sie auch einige Ideen haben, was Sie bei uns finden möchten, dann kommen Sie zu uns, dann sind wir sehr offen für weitere Vorschläge.
0: Das wollte ich auch eben fragen, wer sind die Kunden oder wer sind die Menschen, die am meisten kommen und die Sachen ausleihen? Wahrscheinlich sind das die Teilnehmer der Sprachkurse im Goethe-Institut oder Besucher der normalen, kann man sagen, Bibliothek mit Büchern?
1: Ja, das ist eine gute Frage. Eigentlich unsere Kunden sind nicht nur die Leute, die zu den Sprachkursen kommen, weil die Bibliothek der Dinge ist ein Projekt, das hängt nicht unbedingt mit den deutschen Sprachen zusammen. Das heißt, durch dieses Projekt bekommen wir auch neue Leute, die zu uns normalerweise vielleicht nicht kommen würden und jetzt vielleicht können sie auch durch die Bibliothek der Dinge auch andere Dinge bei uns entdecken. Ja, zum Beispiel, wir haben einen schönen versteckten Innenhof in der Panienska Straße mit einem richtig guten Café und bei uns gibt es auch schöne Bibliothek, das ist wirklich ein Ort fürs Teilen, fürs Meetings und so weiter und dadurch erweitern wir auch unsere Kunden, unser Publikum und das ist sehr Schönes dabei.
0: Also das Portfolio ist wirklich breit und es werden auch regelmäßig Veranstaltungen für die Öffentlichkeit organisiert?
1: Genau, wir organisieren unterschiedliche Veranstaltungen. Natürlich für diejenigen, die deutsche Sprache lernen möchten, haben wir auch verschiedene kostenlose Veranstaltungen, um deutsche Sprache zu verbessern oder zu üben. Haben wir deutsche Stammtisch zum Beispiel regelmäßig. Sogar für die kleinen Kinder haben wir deutsche Kinderclub, wo man also in kleinen Gruppen Kinder Deutsch üben können oder lernen können. Und natürlich haben wir unsere Programmreihen, zum Beispiel Literarische Salon. Das ist bei uns ein etabliertes Projekt, wo wir hochwertige Persönlichkeiten aus Deutschland oder aus deutschsprachigen Raum präsentieren, vor allem Literaten, Autoren und so weiter und so fort. Und alles finden Sie auf unserer Website oder auf Social Media.
0: Und wenn Sie erwähnt haben, dass unter den Dingen, die man hier ausleihen kann, sind auch Fahrräder und diese ganze Radausrüstung, dann war auch eine Veranstaltung zum Reparieren von Fahrrädern oder sowas?
1: Richtig, genau. Zur Bibliothek der Dinge machen wir auch solche Workshops, genau, Reparatur von Fahrrädern oder haben wir Stickereien-Workshop oder Upcycling-Workshops oder Workshops zu Kräutern, also wirklich verschiedene Dinge und wir öffnen einfach das Thema auch durch diese Workshops dann weiter.
0: So viel also für heute aus der Slowakei, liebe Hörerinnen und Hörer. Tonmeisterin Eva Medelská und Redakteurin Jana Hrbeková danken Ihnen fürs Zuhören und wünschen eine angenehme Woche. Do počutia, auf Wiederhören!

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1: Fico trifft bei EPG-Gipfel in Erevan auch Zelensky. 107. Todestag, Gedenken an General Milan Rastislav Stefanik. Verkäufer müssen in der Slowakei mindestens eine bargeldlose Zahlungsart akzeptieren. Der slowakische Premier Robert Fico nimmt am Montag in Armenien am Gipfeltreffen der Europäischen Politischen Gemeinschaft EPG teil. In der Hauptstadt Jerewan werden Staats- und Regierungschefs aus fast 50 Ländern erwartet. Darunter ist auch der ukrainische Präsident Volodymyr Zelensky, mit dem der slowakische Regierungschef ein separates Treffen vereinbart hat. Obwohl die Slowakei und die Ukraine laut Fico in einigen Punkten unterschiedliche Ansichten vertreten, bestehe ein gemeinsames Interesse an guten und freundschaftlichen Beziehungen zwischen den beiden Ländern. Beim 8. EPG-Gipfel in Jerewan stehen die Themen Sicherheitspolitik, Stärkung der Demokratie, Energiesicherheit und wirtschaftliche Entwicklungen im Mittelpunkt. Ziel der 2022 gegründeten EPG ist es, Raum für politischen Dialog und Zusammenarbeit auf dem europäischen Kontinent zu schaffen. Am 4. Mai gedenkt man in der Slowakei des Todes des häufig auch als Nationalhelden verehrten Generals Milan Rastislav Stefanik. Laut Präsident Peter Pellegrini bewies Stefanik großen Mut und die Fähigkeit, Hindernisse zu überwinden. Trotz seiner gesundheitlichen Probleme wurde er ein hervorragender Soldat und Kommandant. Die tschechoslowakischen Legionen unter seiner Führung waren ein überzeugendes Beispiel dafür, dass der zukünftige Staat der Tschechen und Slowaken seinen Platz auf der Weltkarte hatte, so das slowakische Staatsoberhaupt. Stefanik starb am 4. Mai 1919 bei einem tragischen Flugzeugabsturz in der Nähe von Bratislava. Er ist auf einem Hügelgrab auf dem westslowakischen Berg Bratlo begraben. Seit Freitag sind fast alle Einzelhändler in der Slowakei verpflichtet, bei Beträgen ab einem Euro mindestens eine bargeldlose Zahlungsart zu akzeptieren. Selbstverständlich kann der Kunde selbst entscheiden, ob er bar oder bargeldlos bezahlen möchte. Wer sich weigert, bargeldlose Zahlungen zu akzeptieren, muss mit einer Geldstrafe von bis zu 40.000 Euro rechnen. Alternativ können Händler auch QR-Code-Zahlungen anbieten, bei denen, anders als bei Kartenzahlungen, keine Bankgebühren anfallen. Die neue Verpflichtung gilt jedoch nicht für Künstler und Handwerker, die urheberrechtlich geschützte Werke anbieten oder Abhofverkäufe veranstalten. Diese können weiterhin ausschließlich Barzahlungen akzeptieren. Die slowakische U18-Eishockey-Nationalmannschaft verpasste bei der Junioren-Weltmeisterschaft im eigenen Land nur knapp einen historischen Goldgewinn. Im Finale in Trenčín unterlagen die Slowaken den Schweden mit 2:4 und stellten damit ihr bisheriges Bestergebnis in dieser Altersklasse aus dem Jahr 2003 ein. Trainer Martin Dendis lobte sein Team und sagte, es sei ihm gelungen, modernes, aktives, aber auch cleveres Hockey zu spielen. Er zeigte sich zudem überzeugt davon, dass viele Spieler in diesem Team in Zukunft die Slowakei vertreten und den Menschen genauso viel Freude bereiten werden wie in diesem Jahr. Redaktionsschluss für die Nachrichten war am Montag, dem 4. Mai 2026 um 12 Uhr.
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1: Anlässlich der Europäischen Woche der psychischen Gesundheit 2026 gibt es von 4. bis 8. Mai auch in der Slowakei ein vielfältiges Programm. Dazu gehört auch eine Reihe von Fortbildungsveranstaltungen, die die psychische Gesundheit, die Zusammenarbeit und die Resilienz in Schulen und Beratungsstellen fördern sollen. Laut Angaben des staatlichen Kinderbeauftragten Josef Mikloschko sehen 91% der Jugendlichen im Land psychische Probleme als ihre größte Sorge an. Weitere 89,6% geben an, dass schlechte Beziehungen in der Gesellschaft die Probleme am stärksten verschärfen. Zudem sagen 83% der Kinder und Jugendlichen, dass Negativismus und die soziale Lage diese Symptome deutlich verschlimmern. Wie Kinderbeauftragter Mikloschko betont, entstehen Aggression, Mobbing und Radikalisierung aus einem Gefühl der Bedrohung. Dort setzt auch die Organisation IPEČKO an, die online, aber auch landesweit in Kriseninterventionszentren und niedrigschwelligen Jugendclubs kostenlose psychologische Unterstützung anbietet. Laut deren Leiter Marek Madro ist es wichtig, die Probleme junger Menschen frühzeitig zu erkennen. Nur so könne verhindert werden, dass sich die Situation und die Erfahrungen weiter verschlimmern. Auch Schulen können sich diese Woche durch verschiedene Aktivitäten in die Aufklärung über psychische Gesundheit einbringen, erklärte die Direktorin des Forschungsinstituts für Kinderpsychologie und Pathopsychologie, Alena Kopanjova. Diese Aktivitäten zielen vor allem darauf ab, die Aufklärung über psychische Gesundheit und die Unterstützung junger Menschen in der Öffentlichkeit bekannter zu machen. Sie sind nicht nur fester Bestandteil einer einzigen Woche während des Schuljahres geworden, sondern auch ein wichtiger Bestandteil der systemischen Unterstützung. Und dies betrifft nicht nur das Fachpersonal, sondern vor allem auch die Lehrkräfte. Die vorbereiteten Aktivitäten zielen darauf ab, die Zusammenarbeit, die Kommunikation und die Beziehungen im Klassenzimmer zu stärken. Sie sollen zudem ein Gefühl der Zugehörigkeit, gegenseitigen Respekts und Teamgeist an Schulen fördern. Das slowakische Bildungsministerium ruft die Schulen dazu auf, zu zeigen, dass ihnen das Wohlbefinden von Schülern und Lehrern am Herzen liegt.
2: Hallo, liebe Hörerinnen und Hörer, herzlich willkommen beim Montagsmagazin von Radio Slowakei International. Ihre heutigen Begleiter sind Jana Hrbeková am Mikrofon und Eva Medelská hinter den Reglern. Heute haben wir für Sie folgende Themen vorbereitet. Situation auf dem slowakischen Arbeitsmarkt. Qualifizierte Arbeitskräfte sind gefragt. 10 Jahre mit der ersten Bibliothek der Dinge in der Slowakei. Wir wünschen Ihnen angenehmes Zuhören und gute Unterhaltung.
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2: In den letzten Jahren verzeichnet der slowakische Arbeitsmarkt deutliche Veränderungen. Während es in den vergangenen Jahren, insbesondere 2022 und 2023, viele freie Stellen gab und es wirklich nicht schwer war, einen Arbeitsplatz zu finden, ist die Situation derzeit völlig anders. Die verfügbare Arbeitslosenquote in der Slowakei erreichte 2025 einen Tiefstand. Trotz dieser Gesamtergebnisse auf dem Arbeitsmarkt sind die Unterschiede zwischen den slowakischen Regionen erheblich. Im Westen des Landes gibt es mehrere Bezirke mit einer Arbeitslosenquote von knapp 2%. Einige Bezirke in der Süd- oder Ostslowakei hingegen haben eine fast doppelt so hohe Arbeitslosenquote wie der slowakische Durchschnitt. Der Arbeitsmarkt stößt sowohl hinsichtlich der Nachfrage als auch auf der Angebotsseite an seine Grenzen. Die slowakische Bevölkerung altert, viele junge Menschen wandern ins Ausland ab und das Bildungssystem reagiert nur unzureichend auf die Bedürfnisse des Arbeitsmarktes. Darüber hinaus hat sich das Angebot an Arbeitskräften in den letzten 2 Jahren durch die massive Abwanderung von Arbeitnehmern in den Vorruhestand weiter verringert. Kritisch ist die Situation zurzeit zum Beispiel in den Bezirken Žilina oder Trenčín. Die dortigen Arbeitgeber haben Probleme, Mitarbeiter für die Produktion, Spezialisten, Techniker, Maschinenbauer oder Manager zu finden. Mehr sagt Katarina Kovačová von der Personalagentur INAK in Žilina.
3: Wir sehen, dass immer wieder dieselben Typen von Arbeitsstellen besetzt werden, entweder in der Produktion, technische oder kaufmännische Positionen. Auf die Angebote reagieren immer dieselben Kandidaten, die oft nicht in der Lage sind, solche Arbeiten auszuführen, sei es aus gesundheitlichen oder aus Qualifikationsgründen. Die Bewerber suchen heute oft eine solche Arbeit, die ihnen einen Sinn gibt und bei der sie das Gefühl haben, dass jemand sie als Menschen wahrnimmt. Sie erwarten von ihrem Arbeitgeber zunehmend auch Flexibilität, ob es um eine flexible Arbeitszeit geht oder um eine Möglichkeit von Homeoffice.
2: Ein großes Thema ist heute der Weggang von Arbeitskräften aus den Regionen, entweder im Rahmen der Slowakei, aber auch ins Ausland. Dieses Thema ist aktuell auch in den Regionen Žilina oder Trenčín, sagt Vladimíra Giablová von der Personalagentur.
3: Dieses Phänomen ist noch immer aktuell, auch wenn es in Bezug auf die höheren Positionen nicht mehr so dramatisch ist. Noch immer gehen Menschen aber oft nach Bratislava, nach Tschechien oder Österreich, um dort zu arbeiten. Dort suchen sie entweder eine bessere Entlohnung oder bessere Karrieremöglichkeiten. Was aber interessant ist, es gibt auch viele Menschen, die bereit sind, in den Regionen zu bleiben. Und zwar auch, wenn sie dafür pendeln.
2: Laut Wladimira Gjablova kommt es dennoch immer häufiger vor, dass Menschen aus der Hauptstadt in die jeweiligen Regionen ziehen.
3: Vor allem, wenn es sich um Menschen handelt, die bereits einige Jahre gearbeitet haben, ihren Lebensstil ändern möchten oder die Möglichkeit haben, von zu Hause aus zu arbeiten. Letzteres betrifft vor allem IT-Spezialisten, Marketing-Experten oder bestimmte Arten von Managern. Oft haben sie genug von Leben in der Großstadt, möchten in der Nähe ihrer Eltern leben oder suchen Ruhe. Wir haben sogar einen Bewerber, der bisher in einer hohen technischen Führungsposition im örtlichen Werk tätig war. Dieses ausländische Werk wird nun geschlossen und ihm wurde eine Stelle in Thailand angeboten. Dieses Angebot hat er jedoch abgelehnt. Er hat hier seine Familie, sein Haus und will in der Region bleiben.
2: Das slowakische Arbeitsportal Profesia macht darauf aufmerksam, dass der größte Mangel an Arbeitskräften slowakeiweit vor allem im Bereich Maschinenbau verzeichnet wird. Anders ist es auch in den Bezirken Žilina und Trenčín nicht.
3: Der Maschinenbau ist unser Thema Nummer 1. In dieser Region sind Maschinenbau- und Automotivfirmen sehr stark vertreten. Es ist also unsere Schlüsselbranche. Am meisten sind bei uns Konstrukteure, Maschinenbauingenieure, Technologen oder Prozessingenieure gefragt. Am schwierigsten ist es, Arbeitsstellen zu besetzen, wo man technische Fachkompetenz mit Fremdsprachenkenntnissen kombinieren muss, oft auch mit Managerfähigkeiten. An solchen Menschen mangelt es auf dem Arbeitsmarkt sehr.
2: Um genug gefragte Arbeitskräfte für den Bedarf der Arbeitgeber zu gewährleisten, ist auch eine bessere Verknüpfung des Bildungssystems mit dem Arbeitsmarkt nötig. Darum bemühen sich die Fachmittelschulen, und zwar nicht nur im Rahmen der dualen Berufsbildung. In regem Kontakt zum Arbeitsmarkt stehen auch die Universitäten. Im Rahmen der mittleren Fachausbildung erzielt zum Beispiel die private technische Fachmittelschule im mittelslowakischen Žiar nad Hronom, die von der Vereinigung INTECH gegründet wurde, gute Ergebnisse. Der Geschäftsführer der Vereinigung, Marcel Pecnik, erklärt:
4: Die Mitglieder unserer Vereinigung sind strategische Arbeitgeber, die ihren Sitz in dem Industriepark in Žiar nad Hronom haben. Für diese Firmen ist es wichtig, dass die Schule gute Fachkräfte für den hiesigen Arbeitsmarkt ausbildet. Sie beteiligen sich also über ein Projektteam an dem Prozess der Vorbereitung, Anpassung und Umsetzung des Bildungsprogramms der Schule.
2: Die Schule bietet sowohl Studien- als auch Ausbildungsgänge, Abitur- und Nicht-Abitur-Fachrichtungen an, und zwar in den Bereichen Maschinenbau, Technik und Elektrotechnik.
4: Die Profilierung dieser Lehrfächer wird vom Träger geprüft und so angepasst, dass die Absolventen und ihr Profil den Anforderungen des Arbeitsmarktes entsprechen. Und dies nicht nur jetzt, sondern auch in der Zukunft. Denn die vierte Welle der industriellen Revolution, die Industrie der vierten Generation, liegt bereits hinter uns und die fünfte Generation steht vor der Tür. Darauf müssen wir reagieren.
2: Die Schule reagiert mit dem Angebot von solchen Lehrrichtungen, die auf dem Arbeitsmarkt aktuell gefragt sind.
4: An unserer Schule bieten wir Ausbildungsgänge für Maschinenbediener, Elektrotechniker, Einrichter, Maschinen- und Anlagenwartungstechniker, Mechaniker und Mechatroniker an. Als eine der wenigen Schulen bieten wir ein technisches Lyzeum an, das ebenso wie Elektrotechnik ein Abiturfach ist. Die Absolventen dieser Ausbildungsgänge haben also die Möglichkeit, weiter an einer Hochschule zu studieren.
2: Auf die Situation auf dem Arbeitsmarkt reagieren auch die slowakischen Hochschulen, zum Beispiel in der Form einer Praxis für Studenten. Rektor der slowakischen Technischen Universität Maximilian Strémy.
4: Sehr oft ist auch ein Praktikum für Absolventen oder Besucher von Unternehmen, mit denen die jeweilige Fakultät zusammenarbeitet, Teil des Bildungs- und Lehrprozesses. Häufig nehmen auch Gastdozenten und Fachleute aus der Praxis an den Lehrveranstaltungen teil, die an der jeweiligen Fakultät unterrichtet werden. Diese Verbindungen sind sehr intensiv. Fachleute aus der Praxis vermitteln die tatsächlichen Bedürfnisse des Arbeitsmarktes. Sie können die Studierenden durch positive Einflussnahme dorthin lenken, wo die Praxis sie am dringendsten benötigt. Praktika und Berufserfahrung sind obligatorischer Bestandteil der Studiengänge. Außerdem arbeiten viele Studenten schon ab dem zweiten oder dritten Jahrgang in den Firmen neben dem Studium. Dies ist auch ein Beweis dafür, dass sich unsere Studenten in der Praxis gut durchsetzen können.
2: Liebe Hörer, bevor wir unser nächstes Thema eröffnen, gönnen wir uns eine kleine musikalische Pause. Ganz passend zum heutigen Tag singt die slowakische Gruppe Peter Beach Project Maj.

0: Liebe Hörer, haben Sie schon einmal eine Bibliothek besucht, in der man sich statt Büchern beispielsweise eine Nähmaschine oder ein Zelt ausleihen kann? Vielleicht erinnern sich einige von Ihnen noch daran, dass wir vor etwa 8 Jahren von der sogenannten Bibliothek der Dinge im Goethe-Institut Bratislava berichtet haben, in der man neben Büchern, Filmen und Gesellschaftsspielen eine breite Palette von verschiedenen nützlichen Dingen finden kann. Dieses in der Zeit seiner Entstehung einmaliges Projekt hat damals die damalige Mitarbeiterin des Instituts Tamara Zajacová vorgestellt, die bei der Entstehung dieser Idee stand. Jetzt, nach 10 Jahren, läuft das Projekt erfolgreich weiter und hat sich inzwischen in mehrere andere Länder ausgebreitet. Letzte Woche fand im Goethe-Institut Bratislava ein besonderer Geburtstagsabend statt, bei dem das 10-jährige Jubiläum des Projekts gefeiert wurde. Über die Feier und darüber, was man heute in der Bibliothek der Dinge ausleihen kann, sagt nun Andrea Kocianova von der PR- und Pressestelle des Instituts.
1: Wir haben gerade gestern eine Geburtstagsfeier im Goethe-Institut gehabt und wie Sie gut erwähnt haben, feiern wir dieses Jahr 10 Jahre. Das ist unglaublich, wie das Projekt immer noch wächst seit 2016 und die Community ist größer und größer. Natürlich vor 10 Jahren war das etwas Neues, so ein neuer Trend, neuer innovativer Trend, dass man die Dinge nicht unbedingt kaufen muss, sondern ausleihen kann. Aber interessanterweise läuft das immer noch gut und die Leute kommen immer wieder zu uns. Und bei uns kann man eigentlich neben den Büchern verschiedene Gegenstände, die man selten im Alltag oder während des Jahres braucht, ausleihen. Und es geht zum Beispiel, also ich darf zum Beispiel ein paar Gegenstände von Top 5 nennen. Zum Beispiel Nähmaschine ist bei uns top. Oder wir haben auch Sportkamera, GoPro-Kamera zum Beispiel. Dann Beamer, ja, also Beamer kostet was, muss man, also Beamer-Projektor, Data-Projektor, was man kann viel mehr mit dem Beamer zu Hause schauen und so weiter. Dann haben wir natürlich Werkzeugkoffer oder dann haben wir Instax-Kamera, das ist sehr populär. Man kann sofort von der Kamera die Fotos ausdrucken lassen, wie Polaroid, das ist bekannt durch diesen weißen Rahmen, wissen Sie, was ich meine? Und ja, zu diesem Feier haben wir überlegt, ja, also was machen wir jetzt nach 10 Jahren? Und wir wollten das durch die Kommunikation wieder mal stärken. Deswegen haben wir überlegt, neue visuelle Identität zum Projekt. Also wir haben eine neue Merch, kann man auch bekommen, wenn man zu uns kommt. Und wir haben T-Shirts mit Abbildungen von konkreten Gegenständen, die man bei uns ausleihen kann.
0: Und ich sehe hier auch ein T-Shirt mit einem Fahrrad. Also auch ein Fahrrad kann man hier leihen.
1: Richtig, eigentlich auch ein Fahrrad. Sogar auch ganze Fahrradausrüstung. Zum Beispiel, wir haben auch Fahrradtaschen zum Beispiel auch. Wir haben auch Werkzeug, Fahrradwerkzeug und verschiedene Sachen. Oder wenn man zum Beispiel, jetzt kommt bald Sommer, wenn man zum Beispiel Camping gehen möchte, dann haben wir ganze Campingausrüstung zum Ausleihen. Zum Beispiel, wir haben ein Zelt für 4 Personen. Dazu haben wir einen Campingstuhl zum Beispiel, Isomatte und verschiedene Dinge, die man beim Camping machen kann, so zum Sport zum Beispiel, ja, Badmintonschläge oder Tennisschläge oder Petanque haben wir. Also wir haben verschiedene Kategorien in der Bibliothek der Dinge zum Sport, dann auch DIY, do it yourself, zum Beispiel wir haben eine Nudelmaschine. Man kann selbst machen die Nudeln zu Hause oder Eismaschine, man kann Eis machen. Und dazu machen wir auch verschiedene Workshops bei uns in der Bibliothek der Dinge, wo wir das den Leuten zeigen und erklären, wie die Gegenstände bei uns funktionieren und ja, wie die das auch selbst zu Hause dann auswenden könnten.
0: Und jetzt haben Sie mich inspiriert, vielleicht muss auch ich kommen und einige Dinge leihen bei Ihnen. Und dieses Ganze hat also vor 10 Jahren begonnen und damals war Ihr Institut hier in Bratislava das erste Goethe-Institut, das diese Bibliothek der Dinge eröffnet hat.
1: Richtig, wir waren das erste Goethe-Institut weltweit und seitdem haben wir ganz viele Goethe-Instituten weltweit auch inspiriert. Und heutzutage ist das schon irgendwie mehr oder weniger natürlich, dass auch bei anderen Bibliotheken, bei Goethe-Instituten das normal ist, dass die Bibliothek der Dinge haben. Aber tatsächlich wirklich sind so viele, vor allem zu Tamara, wie Sie erwähnt haben, sie war die Hauptgründerin oder eine von Gründer des Projektes. Und ja, heute läuft das Projekt auch bei den anderen Goethe-Instituten und das ist wirklich sehr schön zu sehen, wie das wirklich läuft und wächst. Und in der Slowakei waren wir die erste Bibliothek der Dinge überhaupt. Und soweit ich weiß, gibt nicht so viele bis jetzt solche Bibliotheken der Dinge in der Slowakei. Aber falls jemand Inspiration oder irgendwelche Ratschläge braucht, dann kommen Sie zu uns und gerne helfen wir, das auch bei vielleicht anderen Orten das zu entwickeln.
0: Das ist also eine wirklich interessante Idee und ist auch umweltfreundlich, kann man sagen, weil man braucht nicht alles kaufen, was man selten verwendet, aber kann man leihen und dann kann ein anderer Mensch dann wieder benutzen.
1: Richtig, das hält sehr eng mit der Nachhaltigkeit. Das ist eigentlich die Idee, dass wir nicht die Gegenstände kaufen müssen und wir sparen. Wir sparen vor allem das Geld, wir sparen Platz zu Hause und wir sparen auch natürliche Ressourcen. Und das ist wirklich ein echtes umweltfreundliches Projekt und wir müssen uns nicht so stark an Konsum konzentrieren, sondern wirklich diese Idee von Sharing Economy, das lebt jetzt, das ist ein Boom irgendwie, das wirklich ist ein Thema und ich hoffe, das wird noch ein Thema und wir versuchen deshalb auch das Feedback von den Menschen, von unseren Kunden zu bekommen und die Tipps auch zu bekommen. Also falls Sie auch einige Ideen haben, was Sie bei uns finden möchten, dann kommen Sie zu uns, dann sind wir sehr offen für weitere Vorschläge.
0: Das wollte ich auch eben fragen, wer sind die Kunden oder wer sind die Menschen, die am meisten kommen und die Sachen ausleihen? Wahrscheinlich sind das die Teilnehmer der Sprachkurse im Goethe-Institut oder Besucher der normalen, kann man sagen, Bibliothek mit Büchern?
1: Ja, das ist eine gute Frage. Eigentlich unsere Kunden sind nicht nur die Leute, die zu den Sprachkursen kommen, weil die Bibliothek der Dinge ist ein Projekt, das hängt nicht unbedingt mit den deutschen Sprachen zusammen. Das heißt, durch dieses Projekt bekommen wir auch neue Leute, die zu uns normalerweise vielleicht nicht kommen würden und jetzt vielleicht können sie auch durch die Bibliothek der Dinge auch andere Dinge bei uns entdecken. Ja, zum Beispiel, wir haben einen schönen versteckten Innenhof in der Panienska Straße mit einem richtig guten Café und bei uns gibt es auch schöne Bibliothek, das ist wirklich ein Ort fürs Teilen, fürs Meetings und so weiter. Und dadurch erweitern wir auch unsere Kunden, unser Publikum und das ist sehr Schönes dabei.
0: Also das Portfolio ist wirklich breit und es werden auch regelmäßig Veranstaltungen für die Öffentlichkeit organisiert?
1: Genau, wir organisieren unterschiedliche Veranstaltungen. Natürlich für diejenigen, die deutsche Sprache lernen möchten, haben wir auch verschiedene kostenlose Veranstaltungen, um deutsche Sprache zu verbessern oder zu üben. Haben wir deutsche Stammtisch zum Beispiel regelmäßig. Sogar für die kleinen Kinder haben wir deutsche Kinderclub, wo man also in kleinen Gruppen Kinder Deutsch üben können oder lernen können. Und natürlich haben wir unsere Programmreihen, zum Beispiel Literarische Salon. Das ist bei uns ein etabliertes Projekt, wo wir hochwertige Persönlichkeiten aus Deutschland oder aus deutschsprachigen Raum präsentieren, vor allem Literaten, Autoren und so weiter und so fort. Und alles finden Sie auf unserer Website oder auf Social Media.
0: Und wenn Sie erwähnt haben, dass unter den Dingen, die man hier ausleihen kann, sind auch Fahrräder und diese ganze Radausrüstung, dann war auch eine Veranstaltung zum Reparieren von Fahrrädern oder sowas?
1: Richtig, genau. Zur Bibliothek der Dinge machen wir auch solche Workshops, genau, Reparatur von Fahrrädern oder haben wir Stickereien-Workshop oder Upcycling-Workshops oder Workshop zu Kräutern, also wirklich verschiedene Dinge und wir öffnen einfach das Thema auch durch diese Workshops dann weiter.
0: So viel also für heute aus der Slowakei, liebe Hörerinnen und Hörer. Tonmeisterin Eva Medelska und Redaktorin Jana Herbeková danken Ihnen fürs Zuhören und wünschen eine angenehme Woche. Do poczucia, auf Wiederhören!

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1: Fico trifft bei EPG-Gipfel in Erivan auch Zelensky. 107. Todestag, Gedenken an General Milan Rastislav Stefanik. Verkäufer müssen in der Slowakei mindestens eine bargeldlose Zahlungsart akzeptieren.

0: Der slowakische Premier Robert Fico nimmt am Montag in Armenien am Gipfeltreffen der Europäischen Politischen Gemeinschaft EPG teil. In der Hauptstadt Jerewan werden Staats- und Regierungschefs aus fast 50 Ländern erwartet. Darunter ist auch der ukrainische Präsident Volodymyr Zelensky, mit dem der slowakische Regierungschef ein separates Treffen vereinbart hat. Obwohl die Slowakei und die Ukraine laut Fico in einigen Punkten unterschiedliche Ansichten vertreten, bestehe ein gemeinsames Interesse an guten und freundschaftlichen Beziehungen zwischen den beiden Ländern. Beim 8. EPG-Gipfel in Jerewan stehen die Themen Sicherheitspolitik, Stärkung der Demokratie, Energiesicherheit und wirtschaftliche Entwicklungen im Mittelpunkt. Ziel der 2022 gegründeten EPG ist es, Raum für politischen Dialog und Zusammenarbeit auf dem europäischen Kontinent zu schaffen. Am 4. Mai gedenkt man in der Slowakei des Todes des häufig auch als Nationalhelden verehrten Generals Milan Rastislav Stefanik. Laut Präsident Peter Pellegrini bewies Stefanik großen Mut und die Fähigkeit, Hindernisse zu überwinden. Trotz seiner gesundheitlichen Probleme wurde er ein hervorragender Soldat und Kommandant. Die tschechoslowakischen Legionen unter seiner Führung waren ein überzeugendes Beispiel dafür, dass der zukünftige Staat der Tschechen und Slowaken seinen Platz auf der Weltkarte hatte, so das slowakische Staatsoberhaupt. Stefanik starb am 4. Mai 1919 bei einem tragischen Flugzeugabsturz in der Nähe von Bratislava. Er ist auf einem Hügelgrab auf dem westslowakischen Berg Bratlo begraben. Seit Freitag sind fast alle Einzelhändler in der Slowakei verpflichtet, bei Beträgen ab einem Euro mindestens eine bargeldlose Zahlungsart zu akzeptieren. Selbstverständlich kann der Kunde selbst entscheiden, ob er bar oder bargeldlos bezahlen möchte. Wer sich weigert, bargeldlose Zahlungen zu akzeptieren, muss mit einer Geldstrafe von bis zu 40.000 Euro rechnen. Alternativ können Händler auch QR-Code-Zahlungen anbieten, bei denen, anders als bei Kartenzahlungen, keine Bankgebühren anfallen. Die neue Verpflichtung gilt jedoch nicht für Künstler und Handwerker, die urheberrechtlich geschützte Werke anbieten oder Abhofverkäufe veranstalten. Diese können weiterhin ausschließlich Barzahlungen akzeptieren. Die slowakische U18-Eishockey-Nationalmannschaft verpasste bei der Junioren-Weltmeisterschaft im eigenen Land nur knapp einen historischen Goldgewinn. Im Finale in Trenčín unterlagen die Slowaken den Schweden mit 2:4 und stellten damit ihr bisheriges Bestergebnis in dieser Altersklasse aus dem Jahr 2003 ein. Trainer Martin Dendis lobte sein Team und sagte, es sei ihm gelungen, modernes, aktives, aber auch cleveres Hockey zu spielen. Er zeigte sich zudem überzeugt davon, dass viele Spieler in diesem Team in Zukunft die Slowakei vertreten und den Menschen genauso viel Freude bereiten werden wie in diesem Jahr. Redaktionsschluss für die Nachrichten war am Montag, dem 4. Mai 2026 um 12 Uhr.
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0: Anlässlich der Europäischen Woche der psychischen Gesundheit 2026 gibt es von 4. bis 8. Mai auch in der Slowakei ein vielfältiges Programm. Dazu gehört auch eine Reihe von Fortbildungsveranstaltungen, die die psychische Gesundheit, die Zusammenarbeit und die Resilienz in Schulen und Beratungsstellen fördern sollen. Laut Angaben des staatlichen Kinderbeauftragten Josef Mikloschko sehen 91% der Jugendlichen im Land psychische Probleme als ihre größte Sorge an. Weitere 89,6% geben an, dass schlechte Beziehungen in der Gesellschaft die Probleme am stärksten verschärfen. Zudem sagen 83% der Kinder und Jugendlichen, dass Negativismus und die soziale Lage diese Symptome deutlich verschlimmern. Wie Kinderbeauftragter Mikloschko betont, entstehen Aggression, Mobbing und Radikalisierung aus einem Gefühl der Bedrohung. Dort setzt auch die Organisation IPECCO an, die online, aber auch landesweit in Kriseninterventionszentren und niedrigschwelligen Jugendclubs kostenlose psychologische Unterstützung anbietet. Laut deren Leiter Marek Madro ist es wichtig, die Probleme junger Menschen frühzeitig zu erkennen. Nur so könne verhindert werden, dass sich die Situation und die Erfahrungen weiter verschlimmern. Auch Schulen können sich diese Woche durch verschiedene Aktivitäten in die Aufklärung über psychische Gesundheit einbringen, erklärt die Direktorin des Forschungsinstituts für Kinderpsychologie und Pathopsychologie, Alena Kopanjova. Diese Aktivitäten zielen vor allem darauf ab, die Aufklärung über psychische Gesundheit und die Unterstützung junger Menschen in der Öffentlichkeit bekannter zu machen. Sie sind nicht nur fester Bestandteil einer einzigen Woche während des Schuljahres geworden, sondern auch ein wichtiger Bestandteil der systemischen Unterstützung. Und dies betrifft nicht nur das Fachpersonal, sondern vor allem auch die Lehrkräfte. Die vorbereiteten Aktivitäten zielen darauf ab, die Zusammenarbeit, die Kommunikation und die Beziehungen im Klassenzimmer zu stärken. Sie sollen zudem ein Gefühl der Zugehörigkeit, gegenseitigen Respekts und Teamgeist an Schulen fördern. Das slowakische Bildungsministerium ruft die Schulen dazu auf, zu zeigen, dass ihnen das Wohlbefinden von Schülern und Lehrern am Herzen liegt.
1: Hallo, liebe Hörerinnen und Hörer, herzlich willkommen beim Montagsmagazin von Radio Slowakei International. Ihre heutigen Begleiter sind Jana Hrbeková am Mikrofon und Eva Medelská hinter den Reglern. Heute haben wir für Sie folgende Themen vorbereitet. Situation auf dem slowakischen Arbeitsmarkt. Qualifizierte Arbeitskräfte sind gefragt. 10 Jahre mit der ersten Bibliothek der Dinge in der Slowakei. Wir wünschen Ihnen angenehmes Zuhören und gute Unterhaltung.
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1: In den letzten Jahren verzeichnet der slowakische Arbeitsmarkt deutliche Veränderungen. Während es in den vergangenen Jahren, insbesondere 2022 und 2023, viele freie Stellen gab und es wirklich nicht schwer war, einen Arbeitsplatz zu finden, ist die Situation derzeit völlig anders. Die verfügbare Arbeitslosenquote in der Slowakei erreichte 2025 einen Tiefstand. Trotz dieser Gesamtergebnisse auf dem Arbeitsmarkt sind die Unterschiede zwischen den slowakischen Regionen erheblich. Im Westen des Landes gibt es mehrere Bezirke mit einer Arbeitslosenquote von knapp 2%. Einige Bezirke in der Süd- oder Ostslowakei hingegen haben eine fast doppelt so hohe Arbeitslosenquote wie der slowakische Durchschnitt. Der Arbeitsmarkt stößt sowohl hinsichtlich der Nachfrage als auch auf der Angebotsseite an seine Grenzen. Die slowakische Bevölkerung altert, viele junge Menschen wandern ins Ausland ab und das Bildungssystem reagiert nur unzureichend auf die Bedürfnisse des Arbeitsmarktes. Darüber hinaus hat sich das Angebot an Arbeitskräften in den letzten 2 Jahren durch die massive Abwanderung von Arbeitnehmern in den Vorruhestand weiter verringert. Kritisch ist die Situation zurzeit zum Beispiel in den Bezirken Žilina oder Trenčín. Die dortigen Arbeitgeber haben Probleme, Mitarbeiter für die Produktion, Spezialisten, Techniker, Maschinenbauer oder Manager zu finden. Mehr sagt Katarina Kovačová von der Personalagentur INAK in Žilina.
3: Wir sehen, dass immer wieder dieselben Typen von Arbeitsstellen besetzt werden, entweder in der Produktion, technische oder kaufmännische Positionen. Auf die Angebote reagieren immer dieselben Kandidaten, die oft nicht in der Lage sind, solche Arbeiten auszuführen, sei es aus gesundheitlichen oder aus Qualifikationsgründen. Die Bewerber suchen heute oft eine solche Arbeit, die ihnen einen Sinn gibt und bei der sie das Gefühl haben, dass jemand sie als Menschen wahrnimmt. Sie erwarten von ihrem Arbeitgeber zunehmend auch Flexibilität, ob es um eine flexible Arbeitszeit geht oder um eine Möglichkeit von Homeoffice.
1: Ein großes Thema ist heute der Weggang von Arbeitskräften aus den Regionen, entweder im Rahmen der Slowakei, aber auch ins Ausland. Dieses Thema ist aktuell auch in den Regionen Žilina oder Trenčín, sagt Vladimíra Gjablová von der Personalagentur.
3: Dieses Phänomen ist noch immer aktuell, auch wenn es in Bezug auf die höheren Positionen nicht mehr so dramatisch ist. Noch immer gehen Menschen aber oft nach Bratislava, nach Tschechien oder Österreich, um dort zu arbeiten. Dort suchen sie entweder eine bessere Entlohnung oder bessere Karrieremöglichkeiten. Was aber interessant ist, es gibt auch viele Menschen, die bereit sind, in den Regionen zu bleiben. Und zwar auch, wenn sie dafür pendeln.
1: Laut Vladimíra Gjablová kommt es dennoch immer häufiger vor, dass Menschen aus der Hauptstadt in die jeweiligen Regionen ziehen.
3: Vor allem, wenn es sich um Menschen handelt, die bereits einige Jahre gearbeitet haben, ihren Lebensstil ändern möchten oder die Möglichkeit haben, von zu Hause aus zu arbeiten. Letzteres betrifft vor allem IT-Spezialisten, Marketing-Experten oder bestimmte Arten von Managern. Oft haben sie genug von Leben in der Großstadt, möchten in der Nähe ihrer Eltern leben oder suchen Ruhe. Wir haben sogar einen Bewerber, der bisher in einer hohen technischen Führungsposition im örtlichen Werk tätig war. Dieses ausländische Werk wird nun geschlossen und ihm wurde eine Stelle in Thailand angeboten. Dieses Angebot hat er jedoch abgelehnt. Er hat hier seine Familie, sein Haus und will in der Region bleiben.
1: Das slowakische Arbeitsportal Profesia macht darauf aufmerksam, dass der größte Mangel an Arbeitskräften slowakeiweit vor allem im Bereich Maschinenbau verzeichnet wird. Anders ist es auch in den Bezirken Žilina und Trenčín nicht.
3: Der Maschinenbau ist unser Thema Nummer 1. In dieser Region sind Maschinenbau- und Automotivfirmen sehr stark vertreten. Es ist also unsere Schlüsselbranche. Am meisten sind bei uns Konstrukteure, Maschinenbauingenieure, Technologen oder Prozessingenieure gefragt. Am schwierigsten ist es, Arbeitsstellen zu besetzen, wo man technische Fachkompetenz mit Fremdsprachenkenntnissen kombinieren muss, oft auch mit Managerfähigkeiten. An solchen Menschen mangelt es auf dem Arbeitsmarkt sehr.
1: Um genug gefragte Arbeitskräfte für den Bedarf der Arbeitgeber zu gewährleisten, ist auch eine bessere Verknüpfung des Bildungssystems mit dem Arbeitsmarkt nötig. Darum bemühen sich die Fachmittelschulen, und zwar nicht nur im Rahmen der dualen Berufsbildung. In regem Kontakt zum Arbeitsmarkt stehen auch die Universitäten. Im Rahmen der mittleren Fachausbildung erzielt zum Beispiel die private technische Fachmittelschule im mittelslowakischen Žiar nad Hronom, die von der Vereinigung INTECH gegründet wurde, gute Ergebnisse. Der Geschäftsführer der Vereinigung, Marcel Petznik, erklärt:
4: Die Mitglieder unserer Vereinigung sind strategische Arbeitgeber, die ihren Sitz in dem Industriepark in Žiar nad Hronom haben. Für diese Firmen ist es wichtig, dass die Schule gute Fachkräfte für den hiesigen Arbeitsmarkt ausbildet. Sie beteiligen sich also über ein Projektteam an dem Prozess der Vorbereitung, Anpassung und Umsetzung des Bildungsprogramms der Schule.
1: Die Schule bietet sowohl Studien- als auch Ausbildungsgänge, Abitur- und Nicht-Abitur-Fachrichtungen an, und zwar in den Bereichen Maschinenbau, Technik und Elektrotechnik.
4: Die Profilierung dieser Lehrfächer wird vom Träger geprüft und so angepasst, dass die Absolventen und ihr Profil den Anforderungen des Arbeitsmarktes entsprechen. Und dies nicht nur jetzt, sondern auch in der Zukunft. Denn die vierte Welle der industriellen Revolution, die Industrie der vierten Generation, liegt bereits hinter uns und die fünfte Generation steht vor der Tür. Darauf müssen wir reagieren.
1: Die Schule reagiert mit dem Angebot von solchen Lehrrichtungen, die auf dem Arbeitsmarkt aktuell gefragt sind.
4: An unserer Schule bieten wir Ausbildungsgänge für Maschinenbediener, Elektrotechniker, Einrichter, Maschinen- und Anlagenwartungstechniker, Mechaniker und Mechatroniker an. Als eine der wenigen Schulen bieten wir ein technisches Lyzeum an, das ebenso wie Elektrotechnik ein Abiturfach ist. Die Absolventen dieser Ausbildungsgänge haben also die Möglichkeit, weiter an einer Hochschule zu studieren.
1: Auf die Situation auf dem Arbeitsmarkt reagieren auch die slowakischen Hochschulen, zum Beispiel in der Form einer Praxis für Studenten. Rektor der slowakischen Technischen Universität Maximilian Strémy.
4: Sehr oft ist auch ein Praktikum für Absolventen oder Besucher von Unternehmen, mit denen die jeweilige Fakultät zusammenarbeitet, Teil des Bildungs- und Lehrprozesses. Häufig nehmen auch Gastdozenten und Fachleute aus der Praxis an den Lehrveranstaltungen teil, die an der jeweiligen Fakultät unterrichtet werden. Diese Verbindungen sind sehr intensiv. Fachleute aus der Praxis vermitteln die tatsächlichen Bedürfnisse des Arbeitsmarktes. Sie können die Studierenden durch positive Einflussnahme dorthin lenken, wo die Praxis sie am dringendsten benötigt. Praktika und Berufserfahrung sind obligatorischer Bestandteil der Studiengänge. Außerdem arbeiten viele Studenten schon ab dem zweiten oder dritten Jahrgang in den Firmen neben dem Studium. Dies ist auch ein Beweis dafür, dass sich unsere Studenten in der Praxis gut durchsetzen können.
1: Liebe Hörer, bevor wir unser nächstes Thema eröffnen, gönnen wir uns eine kleine musikalische Pause. Ganz passend zum heutigen Tag singt die slowakische Gruppe Peter Beach Project Mai.

0: Liebe Hörer, haben Sie schon einmal eine Bibliothek besucht, in der man sich statt Büchern beispielsweise eine Nähmaschine oder ein Zelt ausleihen kann? Vielleicht erinnern sich einige von Ihnen noch daran, dass wir vor etwa 8 Jahren von der sogenannten Bibliothek der Dinge im Goethe-Institut Bratislava berichtet haben, in der man neben Büchern, Filmen und Gesellschaftsspielen eine breite Palette von verschiedenen nützlichen Dingen finden kann. Dieses in der Zeit seiner Entstehung einmaliges Projekt hat damals die damalige Mitarbeiterin des Instituts Tamara Zajacová vorgestellt, die bei der Entstehung dieser Idee stand. Jetzt, nach 10 Jahren, läuft das Projekt erfolgreich weiter und hat sich inzwischen in mehrere andere Länder ausgebreitet. Letzte Woche fand im Goethe-Institut Bratislava ein besonderer Geburtstagsabend statt, bei dem das 10-jährige Jubiläum des Projekts gefeiert wurde. Über die Feier und darüber, was man heute in der Bibliothek der Dinge ausleihen kann, sagt nun Andrea Kocianova von der PR- und Pressestelle des Instituts.
1: Wir haben gerade gestern eine Geburtstagsfeier im Goethe-Institut gehabt und wie Sie gut erwähnt haben, feiern wir dieses Jahr 10 Jahre. Das ist unglaublich, wie das Projekt immer noch wächst seit 2016 und die Community ist größer und größer. Natürlich vor 10 Jahren war das etwas Neues, so ein neuer Trend, neuer innovativer Trend, dass man die Dinge nicht unbedingt kaufen muss, sondern ausleihen kann. Aber interessanterweise läuft das immer noch gut und die Leute kommen immer wieder zu uns. Und bei uns kann man eigentlich neben den Büchern verschiedene Gegenstände, die man selten im Alltag oder während des Jahres braucht, ausleihen. Und es geht zum Beispiel, also ich darf zum Beispiel ein paar Gegenstände von Top 5 nennen. Zum Beispiel Nähmaschine ist bei uns top. Oder wir haben auch Sportkamera, GoPro-Kamera zum Beispiel, dann Beamer, ja, also Beamer kostet was, muss man, also Beamer-Projektor, Data-Projektor, was man kann viel mehr mit dem Beamer zu Hause schauen und so weiter. Dann haben wir natürlich Werkzeugkoffer oder dann haben wir Instax-Kamera, das ist sehr populär. Man kann sofort von der Kamera die Fotos ausdrucken lassen, wie Polaroid, das ist bekannt durch diesen weißen Rahmen, wissen Sie, was ich meine? Und ja, zu diesem Feier haben wir überlegt, ja, also was machen wir jetzt nach 10 Jahren? Und wir wollten das durch die Kommunikation wieder mal stärken. Deswegen haben wir überlegt, neue visuelle Identität zum Projekt. Also wir haben eine neue Merch, kann man auch bekommen, wenn man zu uns kommt. Und wir haben T-Shirts mit Abbildungen von konkreten Gegenständen, die man bei uns ausleihen kann.
0: Und ich sehe hier auch ein T-Shirt mit einem Fahrrad. Also auch ein Fahrrad kann man hier leihen.
1: Richtig, eigentlich auch ein Fahrrad, sogar auch ganze Fahrradausrüstung. Zum Beispiel, wir haben auch Fahrradtaschen zum Beispiel auch. Wir haben auch Werkzeug, Fahrradwerkzeug und verschiedene Sachen. Oder wenn man zum Beispiel, jetzt kommt bald Sommer, wenn man zum Beispiel Camping gehen möchte, dann haben wir ganze Campingausrüstung zum Ausleihen. Zum Beispiel, wir haben ein Zelt für 4 Personen. Dazu haben wir einen Campingstuhl zum Beispiel, Isomatte und verschiedene Dinge, die man beim Camping machen kann, so zum Sport zum Beispiel, ja, Badmintonschläge oder Tennisschläge oder Petanque haben wir, also wir haben verschiedene Kategorien in der Bibliothek der Dinge zum Sport, dann auch DIY, do it yourself, zum Beispiel, wir haben eine Nudelmaschine, man kann selbst machen die Nudeln zu Hause oder Eismaschine, man kann Eis machen und dazu machen wir auch verschiedene Workshops bei uns in der Bibliothek der Dinge, wo wir das den Leuten zeigen und erklären, wie die Gegenstände bei uns funktionieren und ja, wie die das auch selbst zu Hause dann auswenden könnten.
0: Und jetzt haben Sie mich inspiriert, vielleicht muss auch ich kommen und einige Dinge leihen bei Ihnen. Und dieses Ganze hat also vor 10 Jahren begonnen und damals war Ihr Institut hier in Bratislava das erste Goethe-Institut, das diese Bibliothek der Dinge eröffnet hat.
1: Richtig, wir waren das erste Goethe-Institut weltweit und seitdem haben wir ganz viele Goethe-Instituten weltweit auch inspiriert. Und heutzutage ist das schon irgendwie mehr oder weniger natürlich, dass auch bei anderen Bibliotheken, bei Goethe-Instituten das normal ist, dass die Bibliothek der Dinge haben. Aber tatsächlich wirklich sind so viele, vor allem zu Tamara, wie Sie erwähnt haben, sie war die Hauptgründerin oder eine von Gründer des Projektes. Und ja, heute läuft das Projekt auch bei den anderen Goethe-Instituten und das ist wirklich sehr schön zu sehen, wie das wirklich läuft und wächst. Und in der Slowakei waren wir die erste Bibliothek der Dinge überhaupt. Und soweit ich weiß, gibt nicht so viele bis jetzt solche Bibliotheken der Dinge in der Slowakei. Aber falls jemand Inspiration oder irgendwelche Ratschläge braucht, dann kommen Sie zu uns und gerne helfen wir, das auch bei vielleicht anderen Orten das zu entwickeln.
0: Das ist also eine wirklich interessante Idee und ist auch umweltfreundlich, kann man sagen, weil man braucht nicht alles kaufen, was man selten verwendet, aber kann man leihen und dann kann ein anderer Mensch dann wieder benutzen.
1: Richtig, das hält sehr eng mit der Nachhaltigkeit. Das ist eigentlich die Idee, dass wir nicht die Gegenstände kaufen müssen und wir sparen. Wir sparen vor allem das Geld, wir sparen Platz zu Hause und wir sparen auch natürliche Ressourcen. Und das ist wirklich ein echtes umweltfreundliches Projekt und wir müssen uns nicht so stark an Konsum konzentrieren, sondern wirklich diese Idee von Sharing Economy, das lebt jetzt, das ist ein Boom irgendwie, das wirklich ist ein Thema und ich hoffe, das wird noch ein Thema und wir versuchen deshalb auch das Feedback von den Menschen, von unseren Kunden zu bekommen und die Tipps auch zu bekommen. Also falls Sie auch einige Ideen haben, was Sie bei uns finden möchten, dann kommen Sie zu uns, dann sind wir sehr offen für weitere Vorschläge.
0: Das wollte ich auch eben fragen, wer sind die Kunden oder wer sind die Menschen, die am meisten kommen und die Sachen ausleihen? Wahrscheinlich sind das die Teilnehmer der Sprachkurse im Goethe-Institut oder Besucher der normalen, kann man sagen, Bibliothek mit Büchern?
1: Ja, das ist eine gute Frage. Eigentlich unsere Kunden sind nicht nur die Leute, die zu den Sprachkursen kommen, weil die Bibliothek der Dinge ist ein Projekt, das hängt nicht unbedingt mit den deutschen Sprachen zusammen. Das heißt, durch dieses Projekt bekommen wir auch neue Leute, die zu uns normalerweise vielleicht nicht kommen würden. Und jetzt vielleicht können sie auch durch die Bibliothek der Dinge auch andere Dinge bei uns entdecken. Ja, zum Beispiel, wir haben einen schönen versteckten Innenhof in der Panienska Straße mit einem richtig guten Café. Und bei uns gibt es auch schöne Bibliothek, das ist wirklich ein Ort fürs Teilen, fürs Meetings und so weiter. Und dadurch erweitern wir auch unsere Kunden, unser Publikum und das ist sehr Schönes dabei.
0: Also das Portfolio ist wirklich breit und es werden auch regelmäßig Veranstaltungen für die Öffentlichkeit organisiert?
1: Genau, wir organisieren unterschiedliche Veranstaltungen. Natürlich für diejenigen, die deutsche Sprache lernen möchten, haben wir auch verschiedene kostenlose Veranstaltungen, um deutsche Sprache zu verbessern oder zu üben. Haben wir deutsche Stammtisch zum Beispiel regelmäßig. Sogar für die kleinen Kinder haben wir deutsche Kinderclub, wo man also in kleinen Gruppen Kinder Deutsch üben können oder lernen können. Und natürlich haben wir unsere Programmreihen, zum Beispiel Literarische Salon. Das ist bei uns ein etabliertes Projekt, wo wir hochwertige Persönlichkeiten aus Deutschland oder aus deutschsprachigen Raum präsentieren, vor allem Literaten, Autoren und so weiter und so fort. Und alles finden Sie auf unserer Website oder auf Social Media.
0: Und wenn Sie erwähnt haben, dass unter den Dingen, die man hier ausleihen kann, sind auch Fahrräder und diese ganze Radausrüstung, dann war auch eine Veranstaltung zum Reparieren von Fahrrädern oder sowas?
1: Richtig, genau. Zur Bibliothek der Dinge machen wir auch solche Workshops, genau, Reparatur von Fahrrädern oder haben wir Stickereien-Workshop oder Upcycling-Workshops oder Workshop zu Kräutern, also wirklich verschiedene Dinge und wir öffnen einfach das Thema auch durch diese Workshops dann weiter.
0: So viel also für heute aus der Slowakei, liebe Hörerinnen und Hörer. Tonmeisterin Eva Medelska und Redakteurin Jana Herbeková danken Ihnen fürs Zuhören und wünschen eine angenehme Woche. Do poczucia, auf Wiederhören!

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1: Im Studio heute Jürgen Rendl.
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1: Fico trifft bei EPG-Gipfel in Erivan auch Zelensky. 107. Todestag, Gedenken an General Milan Rastislav Stefanik. Verkäufer müssen in der Slowakei mindestens eine bargeldlose Zahlungsart akzeptieren. Der slowakische Premier Robert Fico nimmt am Montag in Armenien am Gipfeltreffen der Europäischen Politischen Gemeinschaft EPG teil. In der Hauptstadt Jerewan werden Staats- und Regierungschefs aus fast 50 Ländern erwartet. Darunter ist auch der ukrainische Präsident Volodymyr Zelensky, mit dem der slowakische Regierungschef ein separates Treffen vereinbart hat. Obwohl die Slowakei und die Ukraine laut Fico in einigen Punkten unterschiedliche Ansichten vertreten, bestehe ein gemeinsames Interesse an guten und freundschaftlichen Beziehungen zwischen den beiden Ländern. Beim 8. EPG-Gipfel in Jerewan stehen die Themen Sicherheitspolitik, Stärkung der Demokratie, Energiesicherheit und wirtschaftliche Entwicklungen im Mittelpunkt. Ziel der 2022 gegründeten EPG ist es, Raum für politischen Dialog und Zusammenarbeit auf dem europäischen Kontinent zu schaffen. Am 4. Mai gedenkt man in der Slowakei des Todes des häufig auch als Nationalhelden verehrten Generals Milan Rastislav Stefanik. Laut Präsident Peter Pellegrini bewies Stefanik großen Mut und die Fähigkeit, Hindernisse zu überwinden. Trotz seiner gesundheitlichen Probleme wurde er ein hervorragender Soldat und Kommandant. Die tschechoslowakischen Legionen unter seiner Führung waren ein überzeugendes Beispiel dafür, dass der zukünftige Staat der Tschechen und Slowaken seinen Platz auf der Weltkarte hatte, so das slowakische Staatsoberhaupt. Stefanik starb am 4. Mai 1919 bei einem tragischen Flugzeugabsturz in der Nähe von Bratislava. Er ist auf einem Hügelgrab auf dem westslowakischen Berg Bratlo begraben. Seit Freitag sind fast alle Einzelhändler in der Slowakei verpflichtet, bei Beträgen ab einem Euro mindestens eine bargeldlose Zahlungsart zu akzeptieren. Selbstverständlich kann der Kunde selbst entscheiden, ob er bar oder bargeldlos bezahlen möchte. Wer sich weigert, bargeldlose Zahlungen zu akzeptieren, muss mit einer Geldstrafe von bis zu 40.000 Euro rechnen. Alternativ können Händler auch QR-Code-Zahlungen anbieten, bei denen, anders als bei Kartenzahlungen, keine Bankgebühren anfallen. Die neue Verpflichtung gilt jedoch nicht für Künstler und Handwerker, die urheberrechtlich geschützte Werke anbieten oder Abhofverkäufe veranstalten. Diese können weiterhin ausschließlich Barzahlungen akzeptieren. Die slowakische U18-Eishockey-Nationalmannschaft verpasste bei der Junioren-Weltmeisterschaft im eigenen Land nur knapp einen historischen Goldgewinn. Im Finale in Trenčín unterlagen die Slowaken den Schweden mit 2:4 und stellten damit ihr bisheriges Bestergebnis in dieser Altersklasse aus dem Jahr 2003 ein. Trainer Martin Dendis lobte sein Team und sagte, es sei ihm gelungen, modernes, aktives, aber auch cleveres Hockey zu spielen. Er zeigte sich zudem überzeugt davon, dass viele Spieler in diesem Team in Zukunft die Slowakei vertreten und den Menschen genauso viel Freude bereiten werden wie in diesem Jahr. Redaktionsschluss für die Nachrichten war am Montag, dem 4. Mai 2026 um 12 Uhr.
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1: Anlässlich der Europäischen Woche der psychischen Gesundheit 2026 gibt es von 4. bis 8. Mai auch in der Slowakei ein vielfältiges Programm. Dazu gehört auch eine Reihe von Fortbildungsveranstaltungen, die die psychische Gesundheit, die Zusammenarbeit und die Resilienz in Schulen und Beratungsstellen fördern sollen. Laut Angaben des staatlichen Kinderbeauftragten Josef Mikloschko sehen 91% der Jugendlichen im Land psychische Probleme als ihre größte Sorge an. Weitere 89,6% geben an, dass schlechte Beziehungen in der Gesellschaft die Probleme am stärksten verschärfen. Zudem sagen 83% der Kinder und Jugendlichen, dass Negativismus und die soziale Lage diese Symptome deutlich verschlimmern. Wie Kinderbeauftragter Mikloschko betont, entstehen Aggression, Mobbing und Radikalisierung aus einem Gefühl der Bedrohung. Dort setzt auch die Organisation IPECCO an, die online, aber auch landesweit in Kriseninterventionszentren und niedrigschwelligen Jugendclubs kostenlose psychologische Unterstützung anbietet. Laut deren Leiter Marek Madro ist es wichtig, die Probleme junger Menschen frühzeitig zu erkennen. Nur so könne verhindert werden, dass sich die Situation und die Erfahrungen weiter verschlimmern. Auch Schulen können sich diese Woche durch verschiedene Aktivitäten in die Aufklärung über psychische Gesundheit einbringen, erklärt die Direktorin des Forschungsinstituts für Kinderpsychologie und Pathopsychologie, Alena Kopanjova. Diese Aktivitäten zielen vor allem darauf ab, die Aufklärung über psychische Gesundheit und die Unterstützung junger Menschen in der Öffentlichkeit bekannter zu machen. Sie sind nicht nur fester Bestandteil einer einzigen Woche während des Schuljahres geworden, sondern auch ein wichtiger Bestandteil der systemischen Unterstützung. Und dies betrifft nicht nur das Fachpersonal, sondern vor allem auch die Lehrkräfte. Die vorbereiteten Aktivitäten zielen darauf ab, die Zusammenarbeit, die Kommunikation und die Beziehungen im Klassenzimmer zu stärken. Sie sollen zudem ein Gefühl der Zugehörigkeit, gegenseitigen Respekts und Teamgeist an Schulen fördern. Das slowakische Bildungsministerium ruft die Schulen dazu auf, zu zeigen, dass ihnen das Wohlbefinden von Schülern und Lehrern am Herzen liegt.
2: Hallo, liebe Hörerinnen und Hörer, herzlich willkommen beim Montagsmagazin von Radio Slowakei International. Ihre heutigen Begleiter sind Jana Hrbeková am Mikrofon und Eva Medelská hinter den Reglern. Heute haben wir für Sie folgende Themen vorbereitet. Situation auf dem slowakischen Arbeitsmarkt. Qualifizierte Arbeitskräfte sind gefragt. 10 Jahre mit der ersten Bibliothek der Dinge in der Slowakei. Wir wünschen Ihnen angenehmes Zuhören und gute Unterhaltung.
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2: In den letzten Jahren verzeichnet der slowakische Arbeitsmarkt deutliche Veränderungen. Während es in den vergangenen Jahren, insbesondere 2022 und 2023, viele freie Stellen gab und es wirklich nicht schwer war, einen Arbeitsplatz zu finden, ist die Situation derzeit völlig anders. Die verfügbare Arbeitslosenquote in der Slowakei erreichte 2025 einen Tiefstand. Trotz dieser Gesamtergebnisse auf dem Arbeitsmarkt sind die Unterschiede zwischen den slowakischen Regionen erheblich. Im Westen des Landes gibt es mehrere Bezirke mit einer Arbeitslosenquote von knapp 2%. Einige Bezirke in der Süd- oder Ostslowakei hingegen haben eine fast doppelt so hohe Arbeitslosenquote wie der slowakische Durchschnitt. Der Arbeitsmarkt stößt sowohl hinsichtlich der Nachfrage als auch auf der Angebotsseite an seine Grenzen. Die slowakische Bevölkerung altert, viele junge Menschen wandern ins Ausland ab und das Bildungssystem reagiert nur unzureichend auf die Bedürfnisse des Arbeitsmarktes. Darüber hinaus hat sich das Angebot an Arbeitskräften in den letzten 2 Jahren durch die massive Abwanderung von Arbeitnehmern in den Vorruhestand weiter verringert. Kritisch ist die Situation zurzeit zum Beispiel in den Bezirken Žilina oder Trenčín. Die dortigen Arbeitgeber haben Probleme, Mitarbeiter für die Produktion, Spezialisten, Techniker, Maschinenbauer oder Manager zu finden. Mehr sagt Katarina Kovačová von der Personalagentur INAK in Žilina.
3: Wir sehen, dass immer wieder dieselben Typen von Arbeitsstellen besetzt werden, entweder in der Produktion, technische oder kaufmännische Positionen. Auf die Angebote reagieren immer dieselben Kandidaten, die oft nicht in der Lage sind, solche Arbeiten auszuführen, sei es aus gesundheitlichen oder aus Qualifikationsgründen. Die Bewerber suchen heute oft eine solche Arbeit, die ihnen einen Sinn gibt und bei der sie das Gefühl haben, dass jemand sie als Menschen wahrnimmt. Sie erwarten von ihrem Arbeitgeber zunehmend auch Flexibilität, ob es um eine flexible Arbeitszeit geht oder um eine Möglichkeit von Homeoffice.
2: Ein großes Thema ist heute der Weggang von Arbeitskräften aus den Regionen, entweder im Rahmen der Slowakei, aber auch ins Ausland. Dieses Thema ist aktuell auch in den Regionen Žilina oder Trenčín, sagt Vladimíra Giablová von der Personalagentur.
3: Dieses Phänomen ist noch immer aktuell, auch wenn es in Bezug auf die höheren Positionen nicht mehr so dramatisch ist. Noch immer gehen Menschen aber oft nach Bratislava, nach Tschechien oder Österreich, um dort zu arbeiten. Dort suchen sie entweder eine bessere Entlohnung oder bessere Karrieremöglichkeiten. Was aber interessant ist, es gibt auch viele Menschen, die bereit sind, in den Regionen zu bleiben. Und zwar auch, wenn sie dafür pendeln müssen.
2: Laut Wladimira Gjablova kommt es dennoch immer häufiger vor, dass Menschen aus der Hauptstadt in die jeweiligen Regionen ziehen.
3: Vor allem, wenn es sich um Menschen handelt, die bereits einige Jahre gearbeitet haben, ihren Lebensstil ändern möchten oder die Möglichkeit haben, von zu Hause aus zu arbeiten. Letzteres betrifft vor allem IT-Spezialisten, Marketing-Experten oder bestimmte Arten von Managern. Oft haben sie genug von Leben in der Großstadt, möchten in der Nähe ihrer Eltern leben oder suchen Ruhe. Wir haben sogar einen Bewerber, der bisher in einer hohen technischen Führungsposition im örtlichen Werk tätig war. Dieses ausländische Werk wird nun geschlossen und ihm wurde eine Stelle in Thailand angeboten. Dieses Angebot hat er jedoch abgelehnt. Er hat hier seine Familie, sein Haus und will in der Region bleiben.
2: Das slowakische Arbeitsportal Profesia macht darauf aufmerksam, dass der größte Mangel an Arbeitskräften slowakeiweit vor allem im Bereich Maschinenbau verzeichnet wird. Anders ist es auch in den Bezirken Žilina und Trenčín nicht.
3: Der Maschinenbau ist unser Thema Nummer 1. In dieser Region sind Maschinenbau- und Automotivfirmen sehr stark vertreten. Es ist also unsere Schlüsselbranche. Am meisten sind bei uns Konstrukteure, Maschinenbauingenieure, Technologen oder Prozessingenieure gefragt. Am schwierigsten ist es, Arbeitsstellen zu besetzen, wo man technische Fachkompetenz mit Fremdsprachenkenntnissen kombinieren muss, oft auch mit Managerfähigkeiten. An solchen Menschen mangelt es auf dem Arbeitsmarkt sehr.
2: Um genug gefragte Arbeitskräfte für den Bedarf der Arbeitgeber zu gewährleisten, ist auch eine bessere Verknüpfung des Bildungssystems mit dem Arbeitsmarkt nötig. Darum bemühen sich die Fachmittelschulen, und zwar nicht nur im Rahmen der dualen Berufsbildung. In regem Kontakt zum Arbeitsmarkt stehen auch die Universitäten. Im Rahmen der mittleren Fachausbildung erzielt zum Beispiel die private technische Fachmittelschule im mittelslowakischen Žiar nad Hronom, die von der Vereinigung INTECH gegründet wurde, gute Ergebnisse. Der Geschäftsführer der Vereinigung, Marcel Petznik, erklärt:
4: Die Mitglieder unserer Vereinigung sind strategische Arbeitgeber, die ihren Sitz in dem Industriepark in Žiar nad Hronom haben. Für diese Firmen ist es wichtig, dass die Schule gute Fachkräfte für den hiesigen Arbeitsmarkt ausbildet. Sie beteiligen sich also über ein Projektteam an dem Prozess der Vorbereitung, Anpassung und Umsetzung des Bildungsprogramms der Schule.
2: Die Schule bietet sowohl Studien- als auch Ausbildungsgänge, Abitur- und Nicht-Abitur-Fachrichtungen an, und zwar in den Bereichen Maschinenbau, Technik und Elektrotechnik.
4: Die Profilierung dieser Lehrfächer wird vom Träger geprüft und so angepasst, dass die Absolventen und ihr Profil den Anforderungen des Arbeitsmarktes entsprechen. Und dies nicht nur jetzt, sondern auch in der Zukunft. Denn die vierte Welle der industriellen Revolution, die Industrie der vierten Generation, liegt bereits hinter uns und die fünfte Generation steht vor der Tür. Darauf müssen wir reagieren.
2: Die Schule reagiert mit dem Angebot von solchen Lehrrichtungen, die auf dem Arbeitsmarkt aktuell gefragt sind.
4: An unserer Schule bieten wir Ausbildungsgänge für Maschinenbediener, Elektrotechniker, Einrichter, Maschinen- und Anlagenwartungstechniker, Mechaniker und Mechatroniker an. Als einer der wenigen Schulen bieten wir ein technisches Lyzeum an, das ebenso wie Elektrotechnik ein Abiturfach ist. Die Absolventen dieser Ausbildungsgänge haben also die Möglichkeit, weiter an einer Hochschule zu studieren.
2: Auf die Situation auf dem Arbeitsmarkt reagieren auch die slowakischen Hochschulen, zum Beispiel in der Form einer Praxis für Studenten. Rektor der slowakischen Technischen Universität Maximilian Strémy.
4: Sehr oft ist auch ein Praktikum für Absolventen oder Besucher von Unternehmen, mit denen die jeweilige Fakultät zusammenarbeitet, Teil des Bildungs- und Lehrprozesses. Häufig nehmen auch Gastdozenten und Fachleute aus der Praxis an den Lehrveranstaltungen teil, die an der jeweiligen Fakultät unterrichtet werden. Diese Verbindungen sind sehr intensiv. Fachleute aus der Praxis vermitteln die tatsächlichen Bedürfnisse des Arbeitsmarktes. Sie können die Studierenden durch positive Einflussnahme dorthin lenken, wo die Praxis sie am dringendsten benötigt. Praktika und Berufserfahrung sind obligatorischer Bestandteil der Studiengänge. Außerdem arbeiten viele Studenten schon ab dem zweiten oder dritten Jahrgang in den Firmen neben dem Studium. Dies ist auch ein Beweis dafür, dass sich unsere Studenten in der Praxis gut durchsetzen können.
2: Liebe Hörer, bevor wir unser nächstes Thema eröffnen, gönnen wir uns eine kleine musikalische Pause. Ganz passend zum heutigen Tag singt die slowakische Gruppe Peter Beach Project Maj.

0: Liebe Hörer, haben Sie schon einmal eine Bibliothek besucht, in der man sich statt Büchern beispielsweise eine Nähmaschine oder ein Zelt ausleihen kann? Vielleicht erinnern sich einige von Ihnen noch daran, dass wir vor etwa 8 Jahren von der sogenannten Bibliothek der Dinge im Goethe-Institut Bratislava berichtet haben, in der man neben Büchern, Filmen und Gesellschaftsspielen eine breite Palette von verschiedenen nützlichen Dingen finden kann. Dieses in der Zeit seiner Entstehung einmaliges Projekt hat damals die damalige Mitarbeiterin des Instituts Tamara Zajacová vorgestellt, die bei der Entstehung dieser Idee stand. Jetzt, nach 10 Jahren, läuft das Projekt erfolgreich weiter und hat sich inzwischen in mehrere andere Länder ausgebreitet. Letzte Woche fand im Goethe-Institut Bratislava ein besonderer Geburtstagsabend statt, bei dem das 10-jährige Jubiläum des Projekts gefeiert wurde. Über die Feier und darüber, was man heute in der Bibliothek der Dinge ausleihen kann, sagt nun Andrea Kocianova von der PR- und Pressestelle des Instituts.
1: Wir haben gerade gestern eine Geburtstagsfeier im Goethe-Institut gehabt und wie Sie gut erwähnt haben, feiern wir dieses Jahr 10 Jahre. Das ist unglaublich, wie das Projekt immer noch wächst seit 2016 und die Community ist größer und größer. Natürlich vor 10 Jahren war das etwas Neues, so ein neuer Trend, neuer innovativer Trend, dass man die Dinge nicht unbedingt kaufen muss, sondern ausleihen kann. Aber interessanterweise läuft das immer noch gut und die Leute kommen immer wieder zu uns. Und bei uns kann man eigentlich neben den Büchern verschiedene Gegenstände, die man selten im Alltag oder während des Jahres braucht, ausleihen. Und es geht zum Beispiel, also ich darf zum Beispiel ein paar Gegenstände von Top 5 nennen. Zum Beispiel Nähmaschine ist bei uns top. Oder wir haben auch Sportkamera, GoPro-Kamera zum Beispiel, dann Beamer, ja, also Beamer kostet was, muss man, also Beamer-Projektor, Data-Projektor, was man kann viel mehr mit dem Beamer zu Hause schauen und so weiter. Dann haben wir natürlich Werkzeugkoffer oder dann haben wir Instax-Kamera, das ist sehr populär. Man kann sofort von der Kamera die Fotos ausdrucken lassen, wie Polaroid, das ist bekannt durch diesen weißen Rahmen, wissen Sie, was ich meine? Und ja, zu diesem Feier haben wir überlegt, ja, also was machen wir jetzt nach 10 Jahren? Und wir wollten das durch die Kommunikation wieder mal stärken. Deswegen haben wir überlegt, neue visuelle Identität zum Projekt. Also wir haben eine neue Merch, kann man auch bekommen, wenn man zu uns kommt. Und wir haben T-Shirts mit Abbildungen von konkreten Gegenständen, die man bei uns ausleihen kann.
0: Und ich sehe hier auch ein T-Shirt mit einem Fahrrad. Also auch ein Fahrrad kann man hier leihen.
1: Richtig, eigentlich auch ein Fahrrad, sogar auch ganze Fahrradausrüstung. Zum Beispiel, wir haben auch Fahrradtaschen zum Beispiel auch. Wir haben auch Werkzeug, Fahrradwerkzeug und verschiedene Sachen. Oder wenn man zum Beispiel, jetzt kommt bald Sommer, wenn man zum Beispiel Camping gehen möchte, dann haben wir ganze Campingausrüstung zum Ausleihen. Zum Beispiel, wir haben ein Zelt für 4 Personen. Dazu haben wir einen Campingstuhl zum Beispiel, Isomatte und verschiedene Dinge, die man beim Camping machen kann, so zum Sport zum Beispiel, ja, Badmintonschläge oder Tennisschläge oder Petanque haben wir, also wir haben verschiedene Kategorien in der Bibliothek der Dinge zum Sport, dann auch DIY, do it yourself, zum Beispiel, wir haben eine Nudelmaschine, man kann selbst machen die Nudeln zu Hause oder Eismaschine, man kann Eis machen und dazu machen wir auch verschiedene Workshops bei uns in der Bibliothek der Dinge, wo wir das den Leuten zeigen und erklären, wie die Gegenstände bei uns funktionieren und ja, wie die das auch selbst zu Hause dann auswenden könnten.
0: Und jetzt haben Sie mich inspiriert, vielleicht muss auch ich kommen und einige Dinge leihen bei Ihnen. Und dieses Ganze hat also vor 10 Jahren begonnen und damals war Ihr Institut hier in Bratislava das erste Goethe-Institut, das diese Bibliothek der Dinge eröffnet hat.
1: Richtig, wir waren das erste Goethe-Institut weltweit und seitdem haben wir ganz viele Goethe-Instituten weltweit auch inspiriert. Und heutzutage ist das schon irgendwie mehr oder weniger natürlich, dass auch bei anderen Bibliotheken, bei Goethe-Instituten das normal ist, dass die Bibliothek der Dinge haben. Aber tatsächlich wirklich sind so viele, vor allem zu Tamara, wie Sie erwähnt haben, sie war die Hauptgründerin oder eine von Gründer des Projektes. Und ja, heute läuft das Projekt auch bei den anderen Goethe-Instituten und das ist wirklich sehr schön zu sehen, wie das wirklich läuft und wächst. Und in der Slowakei waren wir die erste Bibliothek der Dinge überhaupt. Und soweit ich weiß, gibt nicht so viele bis jetzt solche Bibliotheken der Dinge in der Slowakei. Aber falls jemand Inspiration oder irgendwelche Ratschläge braucht, dann kommen Sie zu uns und gerne helfen wir, das auch bei vielleicht anderen Orten das zu entwickeln.
0: Das ist also eine wirklich interessante Idee und ist auch umweltfreundlich, kann man sagen, weil man braucht nicht alles kaufen, was man selten verwendet, aber kann man leihen und dann kann ein anderer Mensch dann wieder benutzen.
1: Richtig, das hält sehr eng mit der Nachhaltigkeit. Das ist eigentlich die Idee, dass wir nicht die Gegenstände kaufen müssen und wir sparen. Wir sparen vor allem das Geld, wir sparen Platz zu Hause und wir sparen auch natürliche Ressourcen. Und das ist wirklich ein echtes umweltfreundliches Projekt und wir müssen uns nicht so stark an Konsum konzentrieren, sondern wirklich diese Idee von Sharing Economy, das lebt jetzt, das ist ein Boom irgendwie, das wirklich ist ein Thema und ich hoffe, das wird noch ein Thema und wir versuchen deshalb auch das Feedback von den Menschen, von unseren Kunden zu bekommen und die Tipps auch zu bekommen. Also falls Sie auch einige Ideen haben, was Sie bei uns finden möchten, dann kommen Sie zu uns, dann sind wir sehr offen für weitere Vorschläge.
0: Das wollte ich auch eben fragen, wer sind die Kunden oder wer sind die Menschen, die am meisten kommen und die Sachen ausleihen? Wahrscheinlich sind das die Teilnehmer der Sprachkurse im Goethe-Institut oder Besucher der normalen, kann man sagen, Bibliothek mit Büchern?
1: Ja, das ist eine gute Frage. Eigentlich unsere Kunden sind nicht nur die Leute, die zu den Sprachkursen kommen, weil die Bibliothek der Dinge ist ein Projekt, das hängt nicht unbedingt mit den deutschen Sprachen zusammen. Das heißt, durch dieses Projekt bekommen wir auch neue Leute, die zu uns normalerweise vielleicht nicht kommen würden und jetzt vielleicht können sie auch durch die Bibliothek der Dinge auch andere Dinge bei uns entdecken. Ja, zum Beispiel, wir haben einen schönen versteckten Innenhof in der Panienska Straße mit einem richtig guten Kaffee und bei uns gibt es auch schöne Bibliothek, das ist wirklich ein Ort fürs Teilen, fürs Meetings und so weiter und dadurch erweitern wir auch unsere Kunden, unser Publikum und das ist sehr Schönes dabei.
0: Also das Portfolio ist wirklich breit und es werden auch regelmäßig Veranstaltungen für die Öffentlichkeit organisiert?
1: Genau, wir

0: wo wir hochwertige Persönlichkeiten aus Deutschland oder aus deutschsprachigen Raum präsentieren, vor allem Literaten, Autoren und so weiter und so fort. Und alles finden Sie auf unserer Website oder auf Social Media.
1: Und wenn Sie erwähnt haben, dass unter den Dingen, die man hier ausleihen kann, sind auch Fahrräder und diese ganze Radausrüstung, dann war auch eine Veranstaltung zum Reparieren von Fahrrädern oder sowas?
0: Richtig, genau. Zur Bibliothek der Dinge machen wir auch solche Workshops, genau, Reparatur von Fahrrädern oder haben wir Stickereien-Workshop oder Upcycling-Workshops oder Workshop zu Kräutern, also wirklich verschiedene Dinge und wir öffnen einfach das Thema auch durch diese Workshops dann weiter.
1: So viel also für heute aus der Slowakei, liebe Hörerinnen und Hörer. Tonmeisterin Eva Medelská und Redakteurin Jana Hrbeková danken Ihnen fürs Zuhören und wünschen eine angenehme Woche. Do poczucia, auf Wiederhören!